0: Ich schon jede Menge Kritik. Aus Berlin, Uli Reitinger.
1: Gerade für Linke und Gewerkschaften hören sich die Vorschläge an wie eine Giftliste. Höhere Beiträge, ein Teil davon soll an die Börse gehen, ein höheres Renteneintrittsalter, gekoppelt an die Lebenserwartung und die vielleicht dickste Kröte, die Frührente ohne Abschläge nach 45 Beitragsjahren soll wegfallen. Gerade SPD-Arbeitsministerin Baas dürfte sich schwer tun, diese Vorschläge guten Gewissens zu übernehmen.
0: Die US-Regierung hat die Sanktionen gegen iranische Ölprodukte vorerst ausgesetzt. Das teilte das amerikanische Finanzministerium mit. Der Schritt sei in dem Rahmenabkommen geregelt, das die USA und Iran vergangene Woche abgeschlossen hätten. Demnach sind in den kommenden 2 Monaten Importe von Öl aus dem Iran erlaubt. In dieser Zeit verhandeln beide Länder über ein endgültiges Friedensabkommen. Der Iran gehört zu den größten Ölproduzenten weltweit. In Großbritannien hat Premier Starmer seinen Rücktritt angekündigt. Der 63-Jährige reagiert damit auf anhaltend schlechte Umfragewerte und wachsenden Druck aus seiner Labour-Partei. Bis die Nachfolge geregelt ist, will er aber im Amt bleiben. Starmers parteiinterner Konkurrent Andy Burnham wiederholte erneut, dass er jetzt Regierungschef werden will. Der 56-Jährige ist derzeit einer der beliebtesten Politiker Großbritanniens. Bei der Fußball-WM hat sich am Abend Favorit Argentinien mit 2:0 gegen Österreich durchgesetzt. Die Argentinier sicherten sich damit vorzeitig das Ticket für die K.O.-Runde. Superstar Lionel Messi hat außerdem WM-Geschichte geschrieben. Mit seinen beiden Treffern gegen Österreich kann er jetzt insgesamt 18 WM-Tore für sich verbuchen. Das sind 2 mehr als der bisherige Rekordhalter Miroslav Klose.
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1: The Pretty Reckless mit Dear God. Taylor Momsen und Co. müssen schon lange niemandem mehr etwas beweisen. An der Gitarre haben sie es drauf. Am Mikrofon haben sie es drauf. Sie sind einfach richtig geiler, moderner Hardrock.
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1: Daran hat sich auch auf ihrem 5. Studioalbum nichts geändert. Was etwas anders sind, sind die Texte. Die Freiheit, die sich die Band errockt hat, nutzen sie nämlich, um mit Dear God das bisher persönlichste, rohste Album ihrer bisherigen Karriere rauszuhauen. Es geht um den Kampf gegen innere Leere und Verhandlungen mit Gott. Beinahe schon tagebuchartig schreibt Taylor Momsen hier einmal alles von der Seele und verpackt das Ganze in richtig geile Songs, die auch schon mal fast Richtung Blues gehen können. Also The Pretty Reckless mal ganz neu kennenlernen möchte oder auch einfach nur Bock auf richtig guten Hardrock mit ein paar spannenden neuen Einschlägen hat, für den ist das neue Album genau richtig. Dear God von The Pretty Reckless ist unser Album der Woche hier auf Rockantenne. Und daraus gönnen wir uns jetzt auch einen Song.

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1: Ich bin Hendrik Daum. Die Rentenkommission übergibt heute nach mehr als 5 Monaten Beratungszeit ihren Abschlussbericht an Bundeskanzler Merz und Arbeitsministerin Baas. Einige Vorschläge waren bereits vorab bekannt geworden, etwa eine Anhebung des Renteneintrittsalters. Außerdem soll die Rente ohne Abschläge für besonders langjährige Versicherte wegfallen. Besonders für die Linke und die Gewerkschaften hören sich diese Vorschläge an wie eine Giftliste. UN-Generalsekretär Guterres hat angesichts finanzieller Kürzungen vor Rückschritten bei der AIDS- und HIV-Prävention gewarnt. Laut Guterres ist die Zahl der AIDS-bedingten Todesfälle seit dem Höchststand im Jahr 2004

0: Hier um 70% zurückgegangen. Dieser Fortschritt sei angesichts drastischer Mittelkürzungen jedoch bedroht, vor allem in Ländern mit hoher Krankheitslast und niedrigem Einkommen. In Großbritannien hat Premier Starmer seinen Rücktritt angekündigt. Der 63-Jährige reagiert damit auf anhaltend schlechte Umfragewerte und wachsenden Druck aus seiner Labour-Partei. Bis die Nachfolge geregelt ist, will er aber im Amt bleiben. Starmers parteiinterner Konkurrent Andy Burnham wiederholte erneut, dass er jetzt Regierungschef werden will. Der 56-Jährige ist derzeit einer der beliebtesten Politiker Großbritanniens. Wir schauen zur Fußball-WM und da hat Lionel Messi am Abend Argentinien vorzeitig in die K.O.-Runde geschossen und Miroslav Klose als WM-Rekordtorschützen abgelöst. Mit einem Doppelpack beim 2:0 gegen Österreich war Messi erneut umjubelter Matchwinner des amtierenden Weltmeisters. Thomas Thunfeld berichtet.
1: Argentiniens Fans im Stadion von Dallas waren außer sich, als Messi in der Nachspielzeit mit seinem zweiten Treffer das Spiel entschied. Österreich bekam den Superstar des Weltmeisters nie richtig in den Griff, der nach 9 Minuten schon einen Foulelfmeter verschossen hatte. Aber in Minute 39 schlug er dann das erste Mal zu und überholte damit schon Miro Klose. Der hat übrigens dem neuen Rekordtorschützen sofort gratuliert. Lionel Messi ist für mich der beste Fußballer aller Zeiten. Glückwunsch, Champion, so unser 2014er Weltmeister.
2: Eine

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2: Ich bin Hendrik Daum. Die Rentenkommission legt heute ihre Reformvorschläge vor. Die Experten wollen ihren Katalog mit 30 Maßnahmen am Vormittag an Kanzler Merz und Arbeitsministerin Baas übergeben. Schon am Wochenende waren die Kernstücke der Pläne bekannt geworden. Ja, und da hagelte es gleich schon mal jede Menge Kritik. Aus Berlin, Uli Reitinger.
3: Gerade für Linke und Gewerkschaften hören sich die Vorschläge an wie eine Giftliste. Höhere Beiträge, ein Teil davon soll an die Börse gehen, ein höheres Renteneintrittsalter, gekoppelt an die Lebenserwartung und die vielleicht dickste Kröte, die Frührente ohne Abschläge nach 45 Beitragsjahren soll wegfallen. Gerade SPD-Arbeitsministerin Baas dürfte sich schwer tun, diese Vorschläge guten Gewissens zu übernehmen.
2: Die US-Regierung hat die Sanktionen gegen iranische Ölprodukte vorerst ausgesetzt. Das teilte das

amerikanische Finanzministerium mit. Der Schritt sei in dem Rahmenabkommen geregelt, das die USA und der Iran vergangene Woche abgeschlossen hätten. Demnach sind in den kommenden 2 Monaten Importe von Öl aus dem Iran erlaubt. In dieser Zeit verhandeln beide Länder über ein endgültiges Friedensabkommen. Der Iran gehört zu den größten Ölproduzenten weltweit. UN-Generalsekretär Guterres hat angesichts finanzieller Kürzungen vor Rückschritten bei der AIDS- und HIV-Prävention gewarnt. Auf der Plattform X schrieb Guterres, die Zahl der AIDS-bedingten Todesfälle sei seit dem Höchststand im Jahr 2004 um 70% zurückgegangen. Dieser Fortschritt sei angesichts drastischer Mittelkürzungen jetzt aber bedroht. Bei der Fußball-WM hat Frankreich den Irak mit 3:0 besiegt. Die Tore schossen zweimal Mbappé und Dembélé. Die zweite Halbzeit hatte sich wegen eines heftigen Unwetters um fast 2 Stunden verzögert. Die Besucher waren aufgefordert worden, die Tribünen zu verlassen. Und Argentiniens Superstar Lionel Messi ist jetzt alleiniger WM-Rekordtorschütze. Messi schoss für sein Team beide Tore beim 2:0 gegen Österreich. Damit ist Messi mit jetzt 18 Treffern am bisherigen Rekordtorschützen Miroslav Klose vorbeigezogen, der es auf 16 WM-Tore gebracht hat.

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1: Das Rockantenne Deutschlandwetter. Wieder ein sonniger Tag in den meisten Teilen Deutschlands. Im Süden ziehen dann nachmittags lokale Hitzegewitter auf. Die Höchstwerte erreichen im Norden und Osten 24 bis 30, sonst 31 bis 37 Grad. Morgen selbes Spiel und noch heißer. Ich bin Sophie Garweis. Es ist 5 Uhr. Guten Morgen. Wie kann die Rente in Zukunft stabil und bezahlbar bleiben? Damit hat sich über Monate eine Rentenkommission beschäftigt. Heute stellt sie ihre insgesamt 33 Vorschläge offiziell vor und übergibt einen Abschlussbericht an Bundeskanzler Merz. Bekannt ist schon, dass das Rentenalter über Jahre angehoben werden soll. Beschlossen ist aber noch nichts. Nach der Übergabe heute muss die Regierung erst noch genau über die Vorschläge beraten. In der EU soll Kindesmissbrauch im Internet in Zukunft strenger bestraft werden. Darauf haben sich Vertreter des EU-Parlaments und der Mitgliedstaaten geeinigt. Demnach soll es unter anderem strafbar sein, für den Zugriff auf Livestreams von sexuellem Kindesmissbrauch zu bezahlen. Argentinien hat sich am Abend vorzeitig für die K.O.-Runde der Fußball-WM qualifiziert. 2:0 siegte die Mannschaft gegen Österreich. Beide Tore schoss Lionel Messi und erlöst damit auch Miroslav Klose als WM-Rekordtorschützen ab. Auch Frankreich steht in der K.O.-Phase nach einem 3:0 gegen Irak.
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1: Einen 6 Meter großen Ozzy Osbourne, den hat uns das Hellfest am Wochenende präsentiert. Das Festival im französischen Clisson zählt zu den größten Metal-Open-Airs in Europa und ist bekannt für seine Überlebens-

0: großen Deko-Elemente. Bereits vor 4 Jahren enthüllten die Veranstalter eine Statue von Lemmy Kilmister, die die Festivalbesucher seither begrüßt. Zu ihr gesellt sich nun das Abbild des Prince of Darkness. Mit der Statue wurde ein Gedenkstein enthüllt mit dem eingravierten Zitat "Let the Madness Begin". Ozzy Osbourne verstarb im Juli letzten Jahres.
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2: Dienstag, der 23. Juni. Schönen guten Morgen.
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Die Rockantenne Frühschicht mit Barney Barnstander. US-Präsident Donald Trump hat jetzt seine neue Air Force One vorgestellt. Eine Boeing 747-8. Das Flugzeug wurde in den letzten Monaten in ein fliegendes weißes Haus umgebaut. Also das erste Flugzeug der Welt mit einem Ballsaal. Und laut Trump ist die neue Air Force One natürlich das luxuriöseste Flugzeug der Welt. Vor allem, wenn das Gepäck von Melania mit an Bord ist. Und dieses neue Dienstflugzeug von Donald Trump war übrigens ein Geschenk des Golfstaats Katar. Was hat er von uns bekommen, Donald Trump? Richtig, ein Fußballtrikot.

die Rockantenne Frühschicht mit Barney Barnsteiner. Eine Umfrage hat jetzt ergeben, 42% der Menschen in Deutschland legen privat kein Geld für die Rente zurück. Das ist halt so eine Sache. Das Geld ist knapp. Das meiste geht beim Tanken drauf. Und der Rest aktuell für Getränke, Duschgel und Deo.

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0: Das Rockantenne Deutschland Wetter. Wieder ein sonniger Tag in den meisten Teilen Deutschlands. Im Süden ziehen dann nachmittags lokale Hitzegewitter auf. Die Höchstwerte erreichen im Norden und Osten 24 bis 30, sonst 31 bis 37 Grad. Morgen selbes Spiel und noch heißer. Ich bin Sophie Gareis. Es ist 5:30. Guten Morgen. Der Bundestag will noch in dieser Woche über das Thema Organspende beraten. Der Patientenbeauftragte der Bundesregierung, Stefan Schwarze, hat sich vorab für eine Widerspruchslösung ausgesprochen. Dabei würden automatisch alle Volljährigen als Organspender gelten, die nicht aktiv widersprochen haben. Auch Bundesärztekammerpräsident Klaus Reinhardt unterstützt den Vorschlag. Nach einem Elektrobrand auf einem Schiff mit 237 Passagieren an der Moselschleuse haben die Einsatzkräfte Entwarnung gegeben. Offenbar hatte ein Transformator in einem Schaltschrank Feuer gefangen. Die Passagiere wurden zunächst als Vorsichtsmaßnahme auf das Oberdeck gebracht, konnten aber später in ihre Kabinen zurückkehren. Verletzt wurde niemand. Diebe haben dem Einzelhandel im vergangenen Jahr Schäden von insgesamt mehr als 4,3 Milliarden Euro beschert. Das ist ein neuer Höchststand, wie eine Studie des Handelsforschungsinstituts EHI zeigt. Bei den meisten Langfingern handelt es sich um Kunden von Geschäften. Immer wieder langen aber auch Mitarbeiter zu.
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0: Verschollene Aufnahmen der Beatles sind wieder aufgetaucht. Vor über 60 Jahren spielten die Pilzköpfe das erste Mal in der britischen Chartshow Top of the Pops. Die Originalbänder der Dreharbeiten dieser Performance galten lange als verloren. Vor kurzem wurden die Aufnahmen jetzt einer Restaurierungsinitiative übergeben, die diese nun plant zu überarbeiten und dann dem Archiv der BBC zugänglich zu machen. Auf den Aufnahmen sind neben den eigentlichen Auftritten der Beatles auch bislang unbekannte Einblicke hinter die Kulissen zu sehen.
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Die Rockantenne-Frühschicht mit Barney Barnstanner. Für die Eröffnung einer neuen Aldi-Filiale in der Nähe des Times Square haben mehr als 500 Menschen in New York stundenlang angestanden. Verrückt, oder? Als ginge es um das neue iPhone. Nur, dass sie am Ende als Erste eine Packung günstige Bratwürste in der Hand halten. Und wir haben als deutsche Touristen in New York jetzt ein neues Ausflugsziel. Einen Ort, an dem man seinen Pfandbon einlösen kann.

die Rockantenne Frühschicht mit Barney Bahnsteiner. In den deutschen Haushalten liegen noch über 12 Milliarden alte D-Mark herum. Die D-Mark ist quasi das Nokia unter den Währungen. Völlig überholt, aber jeder hat zur Sicherheit noch eine in der Schublade. Und das erklärt natürlich auch ein bisschen, warum Omas altes Sofa beim Hinsetzen immer so verdächtig nach einem Spielautomaten in Las Vegas klingt. Übrigens, ein altes 2-Pfennig-Stück von 1969 kann bis zu 5.000 Euro wert sein. Ob es das ist, lässt sich leicht mit einem Magneten testen. Das dürfte dann wahrscheinlich das einzige Mal im Leben sein, wo man mit dem Kinderangelspiel reich werden könnte.

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5: Das Rockantenne Deutschland-Wetter. Wieder ein sonniger Tag in den meisten Teilen Deutschlands. Im Süden ziehen dann nachmittags lokale Hitzegewitter auf. Die Höchstwerte erreichen im Norden und Osten 24 bis 30, sonst 31 bis 37 Grad. Morgen selbes Spiel und noch heißer. Ich bin Sophie Gareis. Es ist 6 Uhr. Guten Morgen. Die Rentenkommission legt heute ihre Reformvorschläge vor. Die Experten wollen ihren Katalog mit über 30 Maßnahmen am Vormittag an Kanzler Merz und Arbeitsministerin Baas übergeben. Am Wochenende waren die Kernstücke der Pläne schon bekannt geworden. Geplant sind höhere Beiträge und ein höheres Eintrittsalter. Im Anschluss an die Übergabe heute ist die Bundesregierung am Zug. Sie muss über die Vorschläge beraten. Bei einem Schusswechsel in der kanadischen Großstadt Montreal sind 3 Menschen ums Leben gekommen, darunter offenbar ein Polizist und auch der mutmaßliche Angreifer. Die Schüsse waren am Mittag an einem Hotel gefallen. Medienberichten zufolge soll der Täter eine Art Manifest verfasst haben. Die Inhalte sollen vor allem frauenfeindlich und antifeministisch gewesen sein. Weitere Details sind noch nicht bekannt. Deutschland gehört zur Hochburg der E-Bikes in Europa. Trotzdem flaut der Boom bei uns so langsam ab. Die Nachfrage nach Elektrofahrrädern ist kleiner geworden. Das zeigt eine Studie der Beratungsgesellschaft EY. Die Entwicklung sorgt wiederum dafür, dass auch die Preise zuletzt gefallen sind.
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5: Diese Woche überrascht mit einer Besonderheit in den deutschen Albumcharts. Das experimentelle Rockduo Angine de Poitrine kann nach einem wahnsinnigen Interneterfolg ihre 2 Alben von 2024 und 2026 auf Platz 3 und 4 verorten. Darauf folgen die Sportfreunde Stiller auf Platz 6 mit Happy Birthday, Yes mit Aurora auf der 8 und Ex-Nightwish-Sängerin Talia Turunens neuestes Solowerk Frison Noir auf Platz 12.
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6: An der Kaffeetasse, guten Morgen. Ja, ich kann zurzeit kaum schlafen. Ja. Mir geht's da wie vielen. Die einen können kaum schlafen wegen der Hitze, die anderen, weil der Partner oder Partnerin alle, aber wirklich alle WM-Spiele schauen muss. Tage wie diese und Nächte wie diese. Die Hosen in der Rockantenne-Frühschicht. Good morning.

Wettervorhersage für die nächste Woche auch schon, oder? Blind Melon, No Rain, kein Regen in Sicht, 10 Minuten nach 6. Die Rockantenne Frühschicht. Good morning. Gleich AC/DC, You Shook Me All Night Long, ein absoluter Klassiker der Jungs. Und da muss man schon viel, viel Mut aufbringen, wenn man sagt, diesen Song, da mache ich eine Cover-Version daraus, oder? Da, also, puh, bei AC/DC, You Shook Me All Night Long, da muss man schon eine große, große Stimme haben. Eine tolle Sängerin zum Beispiel, ja, ist natürlich Celine Dion. Ungenommen. Ja, eine der erfolgreichsten weltweit noch dazu. Eine tolle Stimme, aber wahrlich nicht im Rock-Business zu Hause. Aber wie auch immer, Celine Dion denkt sich 2002, es wäre eine grandiose Idee, AC/DC mit You Shook Me All Night Long zu covern. Das kam dabei raus. Ja, kam jetzt nicht so gut an. Dieser Song wurde 2008 zur schlechtesten Coverversion aller Zeiten gewählt. Helene Fischers Coverversion vom gleichen Song hat zwar noch keine Preise abgeräumt, aber das könnte noch kommen.

Ja, Leute, lasst es einfach stecken. Besser als das Original kann es niemals sein. AC/DC, You Shook Me All Night Long im besten Rock Nonstop auf Rockantenne.

Beastie Boys, Fight for Your Right um 6 Uhr und 18 Minuten. Die Rockantenne, Frühschicht, ja, bei der Hitze leicht gekleidet geht man dann zur Arbeit oder ist unterwegs. Ja, und da zeigt man und präsentiert seinen Körper. Und wie heißt es schön? Der Körper ist ein Tempel. Und wenn der Körper ein Tempel ist, dann fordert die Gottheit in meinem Körper andauernd Opferabgaben in Form von Grillfleisch, kühlen Radlern und Eiscreme. Ja, da spannt der Kessel. Maximalwerte heute 27 bis 31 Grad. Aktuell in Augsburg, Rock City 18 Grad, München 19 Grad. Stuttgart 21 Grad, Kassel bei 18 Grad, Köln 20 Grad, Dresden 17, Hamburg 16 und Berlin zarte 17 Grad. Linkin Park auf Rockantenne. What I've Done. Schönen guten Morgen.

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0: Rockantenne Deutschland Wetter. Wieder ein sonniger Tag in den meisten Teilen Deutschlands. Im Süden ziehen dann nachmittags lokale Hitzegewitter auf. Die Höchstwerte erreichen im Norden und Osten 24 bis 30, sonst 31 bis 37 Grad. Morgen selbes Spiel und noch heißer. Ich bin Sophie Gareis. Es ist 6:30. Guten Morgen. Neuer Premierminister gesucht. Nach dem angekündigten Rücktritt von Großbritanniens Premier Starmer hat sich ein möglicher Nachfolger in Stellung gebracht. Starmers parteiinterner Konkurrent Burnham will bei der Wahl zum neuen Labour-Chef kandidieren. Der 56-Jährige war knapp 10 Jahre lang Bürgermeister von Manchester. Weitere mögliche Bewerber müssen sich bis Mitte Juli melden. Großeinsatz der Rettungskräfte gestern auf der Autobahn A8 in Baden-Württemberg. Auslöser war ein liegen gebliebener Gefahrengutlastwagen bei Wiesensteig. Er hatte einen entzündlichen Stoff geladen und der drohte wegen der Hitze zu explodieren. Die Autobahn musste deshalb teils gesperrt werden. Anwohner im Umkreis wurden evakuiert. In Deutschland gibt es immer mehr Paketautomaten. Dort können Pakete aufgegeben oder abgeholt werden, rund um die Uhr, ohne dass eine Person am Schalter sitzen muss. Marktführer DHL bietet mittlerweile rund 18.000 solcher Stationen an. Der österreichische Anbieter MyFlexbox kommt auf über 1.400 Stationen. Er bietet seinen Service für Pakete von DPD, Hermes, FedEx und UPS an.
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0: Noch mehr Papa Roach-Konzerte bei uns in der Rockrepublik. Nach diesjährigen Gigs auf Festivals wie Rock im Park und dem Hurricane Festival hat die US-amerikanische Metalband jetzt neue Headliner-Shows angekündigt. Ab Mitte November performen Jacoby Shaddix und Co. auf ihrer Rise of the Roach-Tour live in München, Berlin, Hamburg, Köln, Leipzig und Frankfurt. Der Vorverkauf startet ab Freitag um 10 Uhr.
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3: An der Kaffeetasse. Schönen guten Morgen mit den Red Hot Chili Peppers. Other Side.

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1: Schönen guten Morgen um 6.41 Uhr, 19 Minuten vor 7. Also Argentinien gestern Nacht 2:0 gegen Österreich und Lionel Messi erzielt beide Tore. 5 Tore hat er damit jetzt bereits in der laufenden WM und ist mit 18 Treffern insgesamt bei Weltmeisterschaften alleiniger WM-Rekordtorschütze. Und was noch unglaublicher ist, er hat seit seiner ersten WM 2006 mehr Tore gemacht, als es britische Premierminister gab. Ja. Beim Frankreich-Sieg gegen Irak ist in Philadelphia ein Unwetter übers Stadion gezogen. Spieler und Fans mussten sich ins Trockene flüchten. Und der Anpfiff zur zweiten Halbzeit verzögerte sich um 90 Minuten. Neues Fußballmotto: Ball ist rund und ein Gewitter dauert 90 Minuten. Frankreich besiegt den Irak dann mit 3:0, zweimal Mbappé, einmal Dembélé. In der zweiten Partie in der Nacht besiegt Norwegen Senegal mit 3:2. Aktuell läuft die Partie Jordanien gegen Algerien. Es steht 1:1. Und wie geht's dann heute weiter? Für Cristiano Ronaldo und seine Portugiesen geht es heute gegen Usbekistan ums Weiterkommen. Außerdem spielen heute England-Ghana, in der Nacht dann Panama-Kroatien und Kolumbien gegen Kongo.
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Hier ist im besten Rock und Stop auf Rockantenne. God gave rock and roll to you. 6:51, 9 Minuten vor 7. Schönen guten Morgen. Na, das ist ein Ding. Das ist ein Ding, was die sich bei der Deutschen Bahn erlauben. Bei der Bahn gibt es im Bordbistro keine Pommes mehr zur Currywurst. Der Grund? Die Bahn will alle Tiefkühlprodukte im Bordbistro abschaffen und fängt dabei mit den Pommes an. Currywurst ohne Pommes. Ich meine, das geht gar nicht. Das ist ja fast wie Passagiere ohne Fahrschein. Oder fast wie Bahn ohne Verspätung. Ja. Die Bahn streicht außerdem auch Eiscreme und Eiswürfel vom Menü. Hui. Ja, wer trotzdem was Eiskaltes möchte, bestellt einfach den Kaffee im Bordbistro.

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8: Zwei Stimmen, die deutschen Punk-Sound zur Stadionmusik gemacht haben, feiern in dieser Woche Geburtstag. Campino, Frontmann der Toten Hosen, wird 64. Seit den frühen 80ern schreit er sich durch Songs wie Hier kommt Alex oder Tage wie diese, von kleinen Clubs bis in die größten Arenen. Parallel macht Sammy Amara von den Broilers die 47 voll. Vom Düsseldorfer Underground bis zu ausverkauften Festivals mit Hymnen wie Ist da jemand oder Meine Sache. Zwei Generationen, eine Haltung, laut, politisch, herzlich. Wir sagen alles Gute und danke für unzählige durchgeschwitzte Konzertabende zwischen Bier, Bierduschen und Gänsehaut.
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9: Das Rockantenne Deutschland-Wetter. Wieder ein sonniger Tag in den meisten Teilen Deutschlands. Im Süden ziehen dann nachmittags lokale Hitzegewitter auf. Die Höchstwerte erreichen im Norden und Osten 24 bis 30, sonst 31 bis 37 Grad. Morgen selbes Spiel und noch heißer. Ich bin Sophie Gareis. Es ist 7 Uhr. Guten Morgen. Lehrkräfte in Deutschland leiden momentan besonders oft unter dem Verhalten ihrer Schüler. Das zeigt eine aktuelle Studie der Robert-Bosch-Stiftung. 46% aller Lehrer beklagen Disziplinlosigkeit und fehlende Motivation. Oft könnten sich die Kinder und Jugendlichen auch nicht in Gruppen einfügen. Als Lösung sehen die Lehrkräfte mehr Fortbildungen, um zu lernen, mit diesen Situationen besser umzugehen. In der EU soll Kindesmissbrauch im Internet in Zukunft strenger bestraft werden. Darauf haben sich Vertreter des EU-Parlaments und der Mitgliedstaaten geeinigt. Wer zum Beispiel KI-Systeme zur Herstellung von Missbrauchsmaterial erwirbt, besitzt oder verbreitet, wird in Zukunft härter sanktioniert. Daneben gibt es längere Verjährungsfristen. Bei der Fußball-WM stehen drei weitere K.O.-Rundenteams fest: Argentinien, Frankreich und Ägypten. Für Argentinien traf Lionel Messi im Spiel gegen Österreich gleich zweimal und hat damit auch Miroslav Klose als WM-Rekordtorschützen abgelöst. Frankreich besiegte Irak mit 3:0 und Ägypten holte einen 3:1-Sieg gegen Neuseeland.
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9: Er entdeckte und förderte Rockgrößen wie Janis Joplin, Patti Smith, Bruce Springsteen, Pink Floyd und viele mehr. Jetzt ist Clive Davis tot. Der New Yorker Musikproduzent und Manager ist gestern im Alter von 94 Jahren gestorben. Nach seinem Jurastudium arbeitete Davis zunächst als Anwalt und stieß anschließend zur Musikfirma Columbia. Daraufhin gründete er mehrere eigene Labels und arbeitete bis ins neue Jahrtausend unter anderem eng mit Popstar Whitney Houston zusammen. Bereits im Jahr 2000 ist der vierfache Grammy-Preisträger in der Kategorie Non-Performer in die Rock'n'Roll Hall of Fame eingezogen. Die genaue Todesursache von Clive Davis ist bis jetzt unklar.
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0: An der Kaffeetasse schon guten Morgen und gleich mit Jessie aus Würzburg. Sie präsentiert uns den Rocksong ihres Lebens nach The Sweet und Aerosmith.
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1: 7:09. Ich darf euch einladen, mitmachen über die Rock Antenne App oder die kostenlose Rock Antenne Studio Hotline 08.080.4000 und dann Bühne frei für euch. Erzählt ihr uns die Geschichte zum Rocksong eures Lebens. Schönen guten Morgen.
2: Guten Morgen, Barney. Hier ist Jessie aus Würzburg. Mein Rocksong des Lebens ist von Kissing Dynamite, Ticket to Paradise. Das liegt daran, dass ich Mama geworden bin 2020. Wo ich den John geboren hatte, bin ich fast gestorben an der ganzen Geschichte. Und das hat ein gutes Jahr gedauert, bis ich wieder aus diesem Loch, sage ich mal, rausgekommen bin. So ein Jahr später und auf die Minute genau ist dieses Lied losgegangen und diese Blase ist über mich quasi zerplatzt und ich konnte endlich überhaupt das Leben genießen, weil ich sagen kann, ich bin glücklich, das ist mein Ticket. Mein Sohn ist mein Ticket für das Paradies, was jetzt noch kommt, auf mich zu.
1: Tolle Geschichte. Danke, Jessie, für diese Geschichte und hier ist er, der Rocksong deines Lebens. Kiss and Dynamite, Ticket to Paradise auf Rockantenne.

0: American Woman.
1: Aha.
0: Yeah.
1: No, Lenny Kravitz, American Woman. 7.19 Minuten. Schönen guten Morgen, die Rockantenne Frühschicht. Kurzer Blick auf die Ergebnisse der Fußball-Weltmeisterschaft Argentinien 2:0 gegen Österreich. Lionel Messi beide Tore und ist damit mit 18 Treffern insgesamt bei allen Weltmeisterschaften alleiniger WM-Rekord-Torschütze. Frankreich besiegt den Irak mit 3:0. Norwegen, Senegal 3:2 und gerade zu Ende gegangen Jordanien gegen Algerien. 2:1 für Algerien. Ja, die haben das Spiel nochmal gedreht. Heute spielen Portugal gegen Usbekistan, England, Ghana, Panama, Kroatien und Kolumbien gegen Kongo. Die FIFA hat jetzt einem Cannabisladen in Toronto verboten, eine Wasserpfeife im Design des WM-Pokals zu verkaufen, weil die Bong den guten Ruf des Fußball-Weltverbandes gefährden würde. Der gute Ruf der FIFA. Ja, da immer für einen Schmunzler gut, die FIFA. Liebe FIFA, neben den Trinkpausen wäre doch so eine Raucherpause auch mal eine tolle Abwechslung. Cool.

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0: Das Rockantenne Deutschlandwetter. Wieder ein sonniger Tag in den meisten Teilen Deutschlands. Im Süden ziehen dann nachmittags lokale Hitzegewitter auf. Die Höchstwerte erreichen im Norden und Osten 24 bis 30, sonst 31 bis 37 Grad. Morgen selbes Spiel und noch heißer. Ich bin Sophie Gareis. Es ist 7:30. Guten Morgen. Wie kann die Rente in Zukunft stabil und bezahlbar bleiben? Damit hat sich über Monate eine Rentenkommission beschäftigt. Heute übergibt sie ihre insgesamt 33 Vorschläge offiziell an Bundeskanzler Merz. Bekannt ist schon, dass das Rentenalter über Jahre angehoben werden soll. Die Bundesregierung muss im Anschluss über die Vorschläge beraten. Das Bundesverfassungsgericht in Karlsruhe verhandelt am Vormittag über die Rundfunkbeiträge des öffentlichen Rundfunks. ARD und ZDF hatten Verfassungsbeschwerde eingereicht. Sie wollen eine Beitragserhöhung durchsetzen. Die Bundesländer hatten so eine Erhöhung trotz entsprechender Empfehlung der zuständigen Kommission 2024 abgelehnt. Während der Absatz von E-Fahrrädern momentan in der EU zurückgeht, boomt der Verkauf von E-Autos. Das zeigen Daten des zuständigen Europäischen Branchenverbands. Während der Absatz reiner Verbrennerfahrzeuge um rund ein Fünftel sank, legten vollelektrische Batteriefahrzeuge um rund 43% zu.
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0: Sorge um Sir Rod Stewart. Bei einem Auftritt in den USA am Samstag hat der britische Rocksänger einen Schwächeanfall erlitten. Daraufhin musste er auf der Bühne mit Sauerstoff versorgt werden. Der 81-Jährige hat das Konzert daraufhin im Sitzen fortgesetzt und zeigte sich weiterhin gut gelaunt. Bereits seit einiger Zeit hat Stewart mit gesundheitlichen Problemen zu kämpfen. Anfang Juni musste der als Fitness-Ikone geltende Sänger mehrere Termine seiner One Last Time Tour verschieben.
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3: Schönen guten Morgen mit dem Boss, Bruce Springsteen, Dancing in the Dark.

0: Metallica, The Memory Remains, gleich 7.40 Uhr.
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0: Auf geht's, let's go, alle. Ja, jedes Land hat ja so den Spruch auf der eigenen Sprache, um die Mannschaft anzufeuern. Und wenn die Usbeken heute Abend gegen Portugal den Rasen betreten, dann hören wir vermutlich ein lautes Yalla, Yalla. Ja. Damit ist aber nicht unbedingt der arabische Ausruf gemeint. Auch nicht das Jugendwort, das es 2012 auf Platz 3 in Deutschland geschafft hat. Mit Yalla verbinden Usbekistan und Deutschland noch viel, viel mehr.
2: Das erste Band ist aufgelegt. Los geht's mit der Gruppe Yalla aus der Sowjetunion.
3: 1973, Ost-Berlin. Weltfestspiele der Jugend und Studenten. Auf der Bühne steht die In-Band der Sowjetunion, Yalla. Die usbekische Band stammt aus der Hauptstadt Taschkent, gründet sich dort 1970 an einem Theaterinstitut und spielt Folkrock. Dabei verbindet sie vorreiterisch usbekische Tradition und westliche Moderne. Yalla spielen zentralasiatische Melodien auf landestypischen Instrumenten wie Doira, Rubab und Dutar und mixen sie mit E-Gitarre, Bass und Schlagzeug. Und sie singen auf Usbekisch, Russisch und Deutsch? Kein Scherz, das DDR-Label Amiga veröffentlicht die deutsch eingesungenen Versionen von zwei Songs der sowjetischen Durchstarter, Wie schade und Das wird ein Tag sein.
4: Wie schade, ole. Und das wird ein Tag sein, alles in die Umarie.
3: Vielleicht auch die Hymne für den nächsten WM-Spielsieg der Usbeken. Die könnten sie dann sogar nochmal live spielen. Zuletzt feierten Yalla 2023 ihr 50-jähriges Jubiläum.
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Avril Lavigne. My Happy Ending, 7:48, 12 Minuten vor 8. Schönen guten Morgen, der beste Rock Nonstop gleich mit Def Leppard und Photograph. 12 Minuten vor 8, ja, ja, es ist sehr heiß, man ist leicht bekleidet unterwegs, egal ob auf Arbeit oder auch sonst wo, ja, und präsent.

0: Hat natürlich seinen Astralkörper, ja. Wie heißt es schön? Der Körper, unser Körper ist ein Tempel. Also bei mir fordert die Gottheit in meinem Körper andauernd Opferabgaben in Form von Grillfleisch, kühlen Radlern und Eiscreme. Ja, gut, Stau am mittleren Ring, würde ich mal sagen. Maximal 27 bis 31 Grad werden es heute. Augsburg Rock City bei 21 Grad aktuell. München 22 Grad. Stuttgart bereits 24 Grad. Kassel 20 Grad. Köln 21 Grad. Dresden 19. Hamburg 17. Und Berlin bei 18 Grad.
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Beste Rock on Stop auf Rock Antenne mit Social Distortion. Ball and Chain. Gleich die 8 Uhr News, danach die All American Rejects. Und Mr. Classic Rock, Bryan Adams.

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11: Diese Woche blickt gleich auf zwei magische Bühnenmomente zurück. 1970 spielen Brian May, Roger Taylor und ein damals noch Frederick Bulsara genannter Sänger ihren ersten Gig unter neuem Namen Queen. Die Namensänderung war so frisch, dass auf manchen Plakaten noch der alte Bandname Smile stand. Nur 7 Jahre später, 1977, steht Elvis Presley zum allerletzten Mal auf der Bühne. In Indianapolis. Keine 2 Monate danach ist der King tot. Seine letzten Songs an diesem Abend: Hound Dog und Can't Help Falling in Love. Ein Abschied, der für Millionen Fans bis heute in den Ohren klingt.
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12: Das Rockantenne Deutschlandwetter. Wieder ein sonniger Tag in den meisten Teilen Deutschlands. Im Süden ziehen dann nachmittags lokale Hitzegewitter auf. Die Höchstwerte erreichen im Norden und Osten 24 bis 30, sonst 31 bis 37 Grad. Morgen selbes Spiel und noch heißer. Ich bin Sophie Gahreis. Es ist 8 Uhr. Guten Morgen. Das Verhalten der Schüler ist für viele Lehrer in Deutschland aktuell eine große Belastung. Das zeigt das aktuelle Schulbarometer der Robert-Bosch-Stiftung. Fast die Hälfte sagt, dass es oft an Disziplin und Motivation bei den Schülern fehlt. Viele Lehrkräfte wünschen sich mehr Unterstützung, zum Beispiel durch Sozialarbeiter. Durch Fortbildungen wollen sie außerdem lernen, mit schwierigen Situationen besser umzugehen. Nach dem angekündigten Rücktritt von Großbritanniens Premier Starmer hat sich ein möglicher Nachfolger in Stellung gebracht. Starmers parteiinterner Konkurrent Burnham will bei der Wahl zum neuen Labour-Chef kandidieren. Der 56-Jährige war knapp 10 Jahre lang Bürgermeister von Manchester. Formal könnte Starmers Nachfolger schon am 16. oder 17. Juli zum Premierminister ernannt werden. In Deutschland gibt es immer mehr Paketautomaten. Dort können Pakete aufgegeben oder abgeholt werden, rund um die Uhr, ohne dass eine Person am Schalter sitzen muss. Marktführer DHL bietet mittlerweile rund 18.000 solcher Stationen an. Bis 2030 sollen es sogar 30.000 sein.
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12: Zwei Rockgrößen an einem Abend. Blink 182 hat für kommendes Jahr ein Konzert in der Hauptstadt angekündigt. Gemeinsam mit Supportband Billy Talent werden die US-Amerikaner Open Air auf der Berliner Waldbühne performen. Neben ihrem Auftritt bei Rock am Ring und Rock im Park wird das Konzert 2027 ihr einziger Deutschlandauftritt sein. Der Ticketvorverkauf beginnt an diesem Freitag ab 10 Uhr.
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1: Schönen guten Morgen, Coversongs. Die beschäftigen uns heute Morgen, beziehungsweise verunglückte Coversongs. Gleich Thema nach den All-American Rejects und nach Bryan Adams.
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Bryan Adams, Summer of 69, die Rockantenne, Frühschicht 8 Minuten nach 8. Wir hatten es heute Morgen schon von Celine Dion, die einen AC/DC-Klassiker, "You Shook Me All Night Long", gecovert hat. Und da wurde sie gerühmt, ja, das war dann in diesem Jahr, als dieses Cover erschien, der schlechteste Song überhaupt, der auf dem Markt war. Da wurde der gewählt. Und deshalb sprechen wir heute ein bisschen über verunglückte Cover-Songs. Und eine hat sich

auch hervorgetan, nämlich Britney Spears. Wahrlich nicht im Rockbusiness zu Hause. Ja, aber sie hat sich gedacht, ich versuch's gleich mal mit einer absoluten Rockhymne. Ich covere I Can Get No Satisfaction.

ist Keith Richards dann wahrscheinlich auch von der Palme gefallen, als er das gehört hat. Aber sie hatte ja auch mal einen Song, glaube ich, Britney Spears mit Oops, I Did It Again. Ich habe es nochmal gemacht. Ja, es hat ihr so gut gefallen, sie hat es noch einmal gemacht. Sie hat sich eine weitere Rockhymne geschnappt und zwar von Joan Jett, I Love Rock'n'Roll.

Der Mantel des Schweigens soll darüber gehüllt werden und ausgeworfen werden. Und wir spielen natürlich das Original im besten Rock nonstop hier auf Rockantenne. Joan Jett and the Blackhearts, I Love Rock'n'Roll.

Faith No More auf Rockantenne um 8 Uhr und 17 Minuten. Klar, bei dem Wetter, bei der Hitze, abends nochmal grillen oder so, ist schon toll. Bisschen blöd wäre natürlich dann keine Anzündhilfe zur Hand ist für den Grill. Und Experten haben da jetzt einen ganz tollen Tipp. Man soll unbedingt die Flusen aus dem Wäschetrockner sammeln, weil man die Flusen zusammen mit etwas Wachs als Anzündhilfe für den Grill benutzen kann. Ja, nach dieser Meldung beobachten viele Frauen ein Naturwunder. Der Mann reinigt zum ersten Mal in seinem Leben das Flusensieb am Trockner. Ja, Flusen, etwas Wachs und ein bisschen Pappe sind hervorragende Grillanzünder. Das ist sowas wie das MacGyver Survival Kit für den deutschen Schrebergarten. Und ich denke auch mal, geschmacklich wird es interessant. Da kriegt das Nackensteak ein ganz neues Aroma. Herzhaft rauchig mit einer dezenten Note von Bergfrühling. 1.

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8: Das Rockantenne Deutschlandwetter. Wieder ein sonniger Tag in den meisten Teilen Deutschlands. Im Süden ziehen dann nachmittags lokale Hitzegewitter auf. Die Höchstwerte erreichen im Norden und Osten 24 bis 30, sonst 31 bis 37 Grad. Morgen selbes Spiel und noch heißer. Ich bin Sophie Gareis. Es ist 8:30 Uhr. Guten Morgen. Der Bundestag will noch in dieser Woche über das Thema Organspende beraten. Der Patientenbeauftragte der Bundesregierung, Stefan Schwarze, hat sich vorab für eine Widerspruchslösung ausgesprochen. Dabei würden automatisch alle Volljährigen als Organspender gelten, die nicht aktiv widersprochen haben. Auch Bundesärztekammerpräsident Klaus Reinhardt unterstützt den Vorschlag. Nach einem Elektrobrand auf einem Schiff mit 237 Passagieren an der Moselschleuse haben die Einsatzkräfte Entwarnung gegeben. Offenbar hatte ein Transformator in einem Schaltschrank Feuer gefangen. Die Passagiere wurden zunächst als Vorsichtsmaßnahme auf das Oberdeck gebracht, konnten aber später in ihre Kabinen zurückkehren. Verletzt wurde niemand. Diebe haben dem Einzelhandel im vergangenen Jahr Schäden von insgesamt mehr als 4,3 Milliarden Euro beschert. Das ist ein neuer Höchststand, wie eine Studie des

0: Handelsforschungsinstituts EHI zeigt. Bei den meisten Langfingern handelt es sich um Kunden von Geschäften. Immer wieder langen aber auch Mitarbeiter zu.
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0: Noch mehr neue Musik von Deep Purple. Am 3. Juli werden die Rocklegenden ihr 24. Studioalbum Splat veröffentlichen. Jetzt hat Schlagzeuger Ian Paice bereits über einen möglichen Nachfolger im Jahr 2027 gesprochen. Wenn man Ideen hat, ist die Produktion einer Platte ganz einfach, sagte er in einem Interview in Bezug auf ein weiteres neues Album. In diesem Jahr wird Deep Purple von Sommer bis Winter auf großer Tour unterwegs sein, unter anderem in den Rock-Cities München, Berlin, Frankfurt und Hamburg.
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3: Und heute Morgen Thema Cover Rock, Cover Songs und hier eine sehr gelungene Nummer. Ja, sehr gelungenes Cover von Billie Jean, im Original von Michael Jackson. Hier die Bates in der Rockantenne Frühschicht.

0: The Clash.
1: For the Law, 8.37 Uhr.
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1: Handgemachte Rockmusik von den Pretty Reckless, Modern Rock Band aus New York. Album heißt Dear God. Kommt ab Freitag in den Handel. Wir von Rockantenne haben es jetzt schon für euch am Start. Geile Riffs, Melodien zum Abfeiern und das Rotzige kommt von Taylor Momsen, der Frontröhre von The Pretty Reckless. Und Taylor war ja vor kurzer Zeit hier im Rockantenne-Interview und hat uns zum Beispiel verraten, ob Dear God wirklich einen religiösen Hintergrund hat.
3: Ich denke, im Zusammenhang mit Dear God geht es dabei nicht unbedingt um eine feste Religion. Vielmehr steht Gott für etwas, das größer ist als man selbst. Das gesamte Album ist gewissermaßen ein Brief an Gott. Es ist ein Bekenntnis, es ist eine Bitte. Es geht darum, alle Aspekte meines Lebens zusammenzufassen.
1: Und jetzt gleich ein Song, eine brandneue Nummer aus dem brandneuen Album. Sehr passend für eine Frühschicht, der Song When I Wake Up. Das Album Dear God liegt bereit. Ihr könnt es abgreifen jetzt. Spinn die Hoses an. Kostenlose Rockantenne-Studio-Hotline 08000 80 4000. Album der Woche von The Pretty Reckless. Hopp, hopp.

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0: Excess, Suicide Blonde, die Rockantenne Frühschicht, 8.46 Uhr, 14 Minuten vor 9 gleich, Foreigner, Monsterballade, Say You Will in der Rockantenne Frühschicht. Der Markus aus der Nähe von Darmstadt ist auf der 08.080.4000 Rockantenne Studio Hotline. Markus, schönen guten Morgen. Was treibst du gerade?
1: Guten Morgen, Barney. Ich schwitze hier bei mir im Homeoffice.
0: Wie geht's dir denn mit der Hitze?
1: Ach ja, im Homeoffice kann ich kurze Klamotten tragen, das ist der einzige Vorteil. Ansonsten schwitze ich so vor mich hin. Viel trinken, wenig tragen und einen Ventilator neben mir stehen haben.
0: Jawohl, und abgreifen bei Rockantenne.
1: Genau.
0: Darf dir gratulieren, ein Album der Woche für dich von The Pretty Reckless.
1: Sehr cool, freut mich. Gerade die neue Single ist der absolute Hammer. Danke, Barney.
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6: Am 25. Juni feiern Fans weltweit den Global Beatles Day oder World Beatles Day. Er erinnert an die allererste globale Live-TV-Übertragung 1967. In der BBC-Sendung Our World spielten die Beatles vor rund 200 Millionen Menschen All You Need Is Love, eine Hymne der Liebe mitten im Summer of Love. In diesem Jahr wird ein nachkoloriertes Video dieses legendären Auftritts erstmal offiziell online veröffentlicht und überall auf der Welt finden Streaming-Events, Tribute-Konzerte und Fanaktionen statt. Die Idee dahinter? Die Botschaft der Beatles von Liebe, Frieden und Einigkeit weitertragen. In einer Welt, die das dringender braucht denn je.
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7: Das Rockantenne Deutschland-Wetter. Wieder ein sonniger Tag in den meisten Teilen Deutschlands. Im Süden ziehen dann nachmittags lokale Hitzegewitter auf. Die Höchstwerte erreichen im Norden und Osten 24 bis 30, sonst 31 bis 37 Grad. Morgen selbes Spiel und noch heißer. Ich bin Sophie Garreis. Es ist 9 Uhr. Guten Morgen. Lehrkräfte in Deutschland leiden momentan besonders oft unter dem Verhalten ihrer Schüler. Das zeigt eine aktuelle Studie der Robert-Bosch-Stiftung. 46% aller Lehrer beklagen zu wenig Disziplin und fehlende Motivation der Schüler. Oft könnten sie sich auch nicht in Gruppen einfügen. Als Lösung sehen die Lehrkräfte mehr Fortbildungen und mehr Sozialarbeiter. Die Rentenkommission präsentiert heute ihre Reformvorschläge. 33 Maßnahmen hat sie die letzten Monate erarbeitet und die legt sie am Vormittag Bundeskanzler Merz und Arbeitsministerin Baas vor. Geplant sind höhere Beiträge und ein höheres Renteneintrittsalter. Nach der Übergabe heute ist die Bundesregierung am Zug. Sie muss über die Vorschläge beraten. Argentinien hat sich am Abend vorzeitig für die K.O.-Runde der Fußball-WM qualifiziert. 2:0 siegte die Mannschaft gegen Österreich, beide Tore schoss Lionel Messi und löst damit Miroslav Klose als WM-Rekordtorschützen ab. Auch Frankreich steht in der K.O.-Phase nach einem 3:0 gegen Irak.
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7: Er entdeckte und förderte Rockgrößen wie Janis Joplin, Patti Smith, Bruce Springsteen, Pink Floyd und viele mehr. Jetzt ist Clive Davis tot. Der New Yorker Musikproduzent und Manager ist gestern im Alter von 94 Jahren gestorben. Nach seinem Jurastudium arbeitete Davis zunächst als Anwalt und stieß anschließend zur Musikfirma Columbia. Daraufhin gründete er mehrere eigene Labels und arbeitete bis ins neue Jahrtausend unter anderem eng mit Popstar Whitney Houston zusammen. Bereits im Jahr 2000 ist der vierfache Grammy-Preisträger in der Kategorie Non-Performer in die Rock'n'Roll Hall of Fame eingezogen. Die genaue Todesursache von Clive Davis ist bis jetzt unklar.
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8: Schönen guten Morgen. Ihr habt es gehört oder vielleicht auch gelesen, bei der Bahn gibt es im Bordbistro keine Pommes mehr zur Currywurst. Currywurst ohne Pommes geht ja gar nicht. Das ist ja fast wie Passagiere ohne Fahrschein. Currywurst ohne Pommes, das ist wie Bahn ohne Verspätung. Currywurst ohne Pommes ist wie die Frühschicht ohne meinen Sixpack. Heute mit AC/DC, R.E.M., Limp Bizkit, Tom Petty, den Foo Fighters und Bon Jovi.
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hi, Anton hier. Wir sind ein Blumengroßhandel in der Nähe von Passau und man sagt ja immer, dass Blumen besser wachsen, wenn sie gute Musik hören. Also jetzt gibt's immer das Sixpack von Rockantenne auf die Knospen.

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die Eva aus Böblingen. Ich höre gerade im Büro die Rockantenne und ich wollte nur mal sagen, das Sixpack von Barney finde ich absolut mega. Hier im Büro ist jetzt ja nicht immer so viel los, manchmal ziemlich langweilig und da finde ich das Sixpack einfach super, um ein bisschen die Stimmung hochzubringen und einfach in die gute Energie reinzukommen.

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0: 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Und letztes Jahr haben 374 Dudelsackspieler in Melbourne einen neuen Weltrekord mit dieser AC/DC-Hymne It's a Long Way to the Top aufgestellt. Älteste Teilnehmer war 98 Jahre alt und der Rekord wurde fast 50 Jahre nach den Dreharbeiten zum AC/DC-Musikvideo aufgestellt, das in Melbourne gedreht wurde. Jetzt ist gut mit den Dudelsack. Jetzt ist wirklich gut. Also legendär ist ebenfalls die nächste Nummer in der Rockantenne Frühschicht. Ohne Dudelsack die Red Hot Chili Peppers mit Under the Bridge. Und brandaktuell die Toten Hosen mit gleich im besten Rock Nonstop auf Rockantenne.
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0: Yes, owner of a lonely heart. 9.42 Uhr.
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0: Und natürlich auch mit der Geschichte deines Lebens. Eure Geschichten sind es. Geschichten, die das Leben schreibt zum Rocksong deines Lebens. Geht über unsere Rockantenne App, könnt ihr mitmachen. Oder auf der kostenlosen Rockantenne Studio Hotline 08000 80 4000. Schönen guten Morgen.
2: Guten Morgen, Barney. Hier ist Jessie aus Würzburg. Mein Rocksong des Lebens ist von Kissing Dynamite, Ticket to Paradise. Das liegt daran, dass ich Mama geworden bin 2020, eine Belastungsstörung entwickelt hatte, ein Geburtstrauma. Und ein Jahr später ich auf die Minute genau dieses Lied spielen lassen habe und über mir eine Blase geplatzt ist und ich feststellen durfte, dass mein Kind mein Ticket ist für das Paradies.
0: Was für eine Geschichte zum Rocksong deines Lebens. Danke für die Geschichte, Jessie. Hier sind Kiss and Dynamite für dich. Ticket to Paradise auf Rockantenne.

Supertramp auf Rockantenne. Give a little bit. Yeah, 8 vor 10, Zeit zu gehen, jawoll. Rockhymne kommt von Neil Young, Rockin' in the Free World. Und dann übernimmt hier Julie Bradford. Viel Spaß.

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5: Diese Woche knallt es im Plattenregal. Muse melden sich mit ihrem 10. Studioalbum The Wow Signal zurück. Ein Konzeptalbum inspiriert vom berühmten, mysteriösen Funksignal aus dem All. The Pretty Reckless bringen mit Dear God ihr nächstes Werk und servieren dunklen, hymnischen Hardrock. Fury and the Slaughterhouse schließen mit Changes ihre Comeback-Trilogie ab. 12 neue Songs, einer nach dem anderen, eine Perle. Sabotage öffnen mit Madness Rains from the Gutter den Live-Archivschatz. Und Metallica legen Reload als remastertes Megabox-Set neu auf. Kurz, perfekter Zeitpunkt, den Kontostand zu ignorieren.
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6: Ich bin Katrin Steinberger, es ist 10 Uhr. Guten Tag.
7: Die Rentenpläne kommen. Das hat Bundeskanzler Merz eben angekündigt. Er will die Vorschläge der Kommission 1:1 umsetzen. Ohne Reform würde unweigerlich das Rentenniveau sinken und die Beiträge steigen, so Merz. Die Reform drehe den Trend um. Das Verhalten der Schüler ist für viele Lehrer in Deutschland aktuell eine große Belastung. Das zeigt das aktuelle Schulbarometer der Robert-Bosch-Stiftung. Fast die Hälfte sagt, dass es oft an Disziplin und Motivation fehlt. Viele Lehrkräfte wünschen sich deshalb mehr Unterstützung, zum Beispiel durch Sozialarbeiter. Außerdem fühlen sie sich unsicher, wenn es um politische Themen im Unterricht geht. Immer mehr Menschen in der EU kaufen E-Autos. Jedes fünfte neue Auto fährt schon elektrisch. Besonders in Frankreich und Italien ziehen E-Autos richtig an. Bei uns in Deutschland gibt es noch Luft nach oben. Vor allem chinesische Marken holen kräftig auf. Marktführer in der EU bleibt aber Volkswagen.
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8: Und ich wünsche euch einen fantastischen Dienstagvormittag gleich mit Classic Rock von UFO. Five Finger Death Punch. Mit ihrer neuen Nummer Eye of the Storm. Gleich dabei. Und den Anfang macht jetzt eine Band, die dürft ihr jetzt einfach selbst ansagen, habe ich beschlossen, denn ihr könnt das mindestens genauso gut wie ich. Hallo.
9: So, ihr lieben Hörer von Rockantenne, hier ist der Taxi-Olli aus Bamberg. Ich darf euch ankündigen, Linkin Park mit Burn It Down. Viel Spaß beim Zuhören.
8: Das sehe ich doch.

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0: Makes you happy und happy machen uns auch gleich Volbeat und Styx, aber zuvor
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0: Ja, gestern ist der 6. Spieltag der Fußball-WM losgegangen. Die Ergebnisse von Abend und Nacht. Argentinien gegen Österreich 2:0, Frankreich gegen Irak 3:0, Norwegen gegen Senegal 3:2 und Jordanien und Algerien haben sich 1:2 getrennt. Und heute Abend darf ich mich persönlich wieder über meinen Landsmann Cristiano Ronaldo aufregen, denn für CR7 und die Portugiesen geht es heute nach ihrem Unentschieden gegen Kongo gegen Usbekistan ums Weiterkommen. Und ich sag mal so, es wäre so schön, wenn sich Ronaldo ein paar Meter bewegen würde und nicht nur darauf wartet, bis der Ball zu ihm kommt. Ja, die weiteren Partien: England, Ghana, Panama, Kroatien und Kolumbien, Kongo. Und noch ein kleiner Funfact: Cristiano Ronaldo steht bei seiner 6. Weltmeisterschaft auf dem Platz. Natürlich Rekord. Sein erstes Turnier war die Heim-WM 2006 hier in Deutschland. Mal kurz zur Einordnung: 2006 hat Lordi den ESC mit Hard Rock Hallelujah gewonnen. Im gleichen Jahr kam Violet Grohl, die älteste Tochter von Dave Grohl, gerade erst zur Welt. Heute macht sie selbst Musik. Ja, die ganze Welt hat sich auf links gedreht, außer Cristiano Ronaldo. Er stand damals auf dem Platz und tut's auch heute noch. Zum Leid vieler Portugiesen, ehrlich gesagt.
2: Das ist ein ganz fieses Ding.
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0: Mr. Big, sagen wie es ist, it's a wild world. Ja, da hilft nur gute Musik.
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0: Und zwar am allerbesten live. Zwischen Juli und Oktober ziehen zum Beispiel die deutschen Pioniere des Dark Rock durchs Land. Lacrimas Profundere sind düster, laut und eine absolute Live-Macht, die wir unter anderem in Leipzig, Oberhausen, Magdeburg, München und Zwickau erleben dürfen. Und im September besucht uns dann eine der bombastischsten Stimmen der Metal-Welt. Evanescence bringen die Hallen zum Beben und unsere Nackenhaare zum Stehen, und zwar in Frankfurt, Hamburg, Dortmund, Berlin und München. Und sie waren so ziemlich die Ersten, die das gute Laune-Fieber von irischem Folk mit der treibenden Power von Punk unter einen Hut gebracht haben. Mein Weihnachtssong jedes Jahr. Im November heizen uns die legendären Pogues richtig ein. In Berlin, München, Düsseldorf und Hamburg. Die geilsten Shows und besten Konzerte natürlich präsentiert von Rockantenne. Und wenn ihr dafür Tickets haben wollt, dann klickt ihr euch am besten sofort in unsere Rockantenne-App. Und dabei hören wir Classic Rock von Russ Ballard. The Fire Still Burns.

0: Einfach ein Song, der immer geht. Journey, don't stop believing.
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0: Ja, 2023 geben sie eigentlich ihr Abschiedskonzert, aber KISS wären nicht KISS, wenn sie die Marke nicht am Leben halten würden. Die Band arbeitet aktuell an einer neuen Ära mit aufwendig produzierten Avatar-Shows. Paul Stanley betont, dass KISS damit auf das nächste Level gehoben werden sollen. Für diesen November sind auch schon zwei weitere Auftritte angekündigt. Unmaskierte Shows im Rahmen eines mehrtägigen Fan-Events in Las Vegas. Naja, man muss sagen, immerhin wussten Paul Stanley und Co., wann es Zeit war, mit den Bombast-Shows von der Bühne abzutreten. Die Akustik-Sets im Rahmen der Fan-Events sei den Legenden doch mehr als gegönnt. Wir gönnen uns gleich einen der Songs aus ihrer absoluten Lack-, Leder- und Plateau-Hochzeit. I was made for loving you. News um 11.
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1: Ihr wollt das letzte Juni-Wochenende nicht auf der Couch verbringen? Gute Entscheidung. In Coburg wird der Schlossplatz zur Open-Air-Arena. Die Purple stehen beim Hook Coburg Open-Air auf der Bühne. Einen Tag später geht's weiter im Klosterhof Wiblingen bei Ulm. In Büren bei Paderborn steigt das Boa Rocks Open Air mit Powerwolf als Headliner und einem dicken Rock- und Metal-Programm. In Münster verwandelt das Vainstream Festival die Stadt in ein Hardcore- und Metalcore-Mekka. Unser Tipp: Ticket sichern, Freunde einsammeln, Landkarte auf und das Wochenende zur Headliner-Tour machen.
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2: Ich bin Katrin Steinberger. Es ist 11 Uhr. Guten Tag. Bundeskanzler Merz will alle Vorschläge der Rentenkommission komplett umsetzen. Und zwar schnell. Das Paket umfasst 33 Ideen, zum Beispiel ein höheres Rentenalter, mehr Beitragszahler und eine neue Kapitalrente. Frührente ohne Abschläge soll es nicht mehr geben und auch Selbstständige sollen einzahlen. Merz betont, dass das Paket nur als Ganzes funktioniert. Jeder Fünfte in Deutschland kann sich keinen einwöchigen Urlaub leisten. Das sind rund 17 Millionen Menschen, sagt das Statistische Bundesamt. Besonders hart trifft es Alleinerziehende.

0: von denen fast 40% aufs Reisen verzichten müssen. Im EU-Schnitt kann sich sogar mehr als jeder Vierte keinen Urlaub leisten. In Deutschland gibt es immer mehr Paketautomaten. Dort können Pakete aufgegeben oder abgeholt werden, rund um die Uhr, ohne dass eine Person am Schalter sitzen muss. Marktführer DHL bietet mittlerweile rund 18.000 solcher Stationen an. Bis 2030 sollen es sogar 30.000 sein. 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
2: Einen wunderschönen Dienstagvormittag wünsche ich euch. Es ist kurz nach 11 und jetzt geht's gleich Airborne mit No Way But The Heart. Aber in jedem Rocker steckt eben auch ein weicher Kern. Deswegen gleich auch Europe dabei. In jedem Rocker steckt eine kleine Dancing Queen. Ja, wenn sogar Demons höchstpersönlich mitmachen, ne?
3: 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Really?
2: Ja, tatsächlich. Really. I was made for loving you. Kiss.

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0: Was ein Brett. Die neue Nummer von Papa Roach, Wake Up Callin. Und da sind wir auch schon bei unserem wunderbaren Thema Papa Roach und Kopfhörer. Ja, es gibt nichts Schlimmeres, wie wenn man morgens in die U-Bahn steigt, auf dem Weg zur Arbeit und dann feststellt, scheiße, die Kopfhörer gehen nicht.
1: Scheiß Kopfhörer.
0: Dieser Instagram-Nutzer, den wir gerade gehört haben, der hat aber richtig Glück gehabt. Wie er da so auf dem Hurricane Festival unterwegs ist, begegnet ihm tatsächlich ein gütiger Festivalbesucher, der ihm aushilft.
2: 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What do you want to hear? See you in hell?
3: Yeah, please.
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0: Mhm. Ja, was halt so passiert auf dem Hurricane Festival, ist nicht irgendein Festivalbesucher, sondern Jacoby Shaddix von Papa Roach. Dieser Kopfhörertrend geht aktuell auf Instagram viral. Ich habe schon einige Künstler gesehen, die da mitgemacht und ihre A Cappella-Gesangskünste zum Besten gegeben haben. Also bleibt schön aufmerksam beim Scrollen. Vielleicht stolpert ihr da auch mal drüber. Oder auf dem Weg zur Arbeit. Jacoby Shaddix in der U-Bahn. Kann ja passieren. Und dann singt er euch einfach selbst Last Resort vor. Gut, Jacoby Shaddix, den begegnet ihr natürlich am ehesten auf einem Papa Roach Konzert. Und da habe ich gute Neuigkeiten. Im Herbst kehrt die Combo nämlich zurück in die Rockrepublik für 6 Konzerte. Karten gibt's ab Freitag. Und Papa Roach haben wir gerade gehört. Da geht's jetzt gleich weiter bei uns mit Nirvana. Standen sie erst auf der Bühne beim Southside und Hurricane Festival. Billy Talent auch gleich dabei.

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Weil gemeinsam einfach meistens schöner ist. Judas Priest United auf Rockantenne. Und wie heißt das so schön? Neu ist immer besser. Gut, also wenn man sich die Geschichte der Rock-Cover-Version anschaut, möchte man ganz oft schreiend weglaufen. Es gibt da draußen akustische Verbrechen, die schießen nicht nur den Vogel ab, die sprengen das ganze Nest. Bestes Beispiel, Pop-Diva Celine Dion, die denkt sich 2002 tatsächlich, es wäre eine grandiose Idee, AC/DC zu covern. Das Ergebnis?

Jetzt muss man dazu sagen, der Song ist nicht nur für uns Rockfans so übel, dass er 2008 sogar zur schlechtesten Coverversion aller Zeiten gewählt wird. So viel zum Thema schreiend davonlaufen. Aber apropos, bei uns gibt's natürlich das echte Zeug und keine weichgespülten Pop-Versionen. Billy Idol mit seinem Rebel Yell. Jetzt im besten Rock nonstop auf Rockantenne.

0: Dirt, eines der Alben der 90er für mich. Es gibt fast kein besseres. Von Alice in Chains. Wood war das aus eben diesem Album aus den 90ern. Und gleich dürfen die Arme in die Höhe gestreckt werden für diesen 2000er-Klassiker. Aha, Manowar Warriors of the World United. Außerdem Jimi Hendrix dabei. Nach den News um 12 bei uns auf Rockantenne.
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7: Ich bin Katrin Steinberg. Es ist 12 Uhr. Guten Tag. 33 Vorschläge hat eine Kommission für eine große Rentenreform in Deutschland gemacht. Bundeskanzler Merz stellt sich zu 100% hinter die Empfehlungen. Alle Elemente dieses Reformpakets müssen jetzt zügig umgesetzt werden, sagte er nach der Übergabe. Die gesetzliche Rentung bleibt laut Merz das wichtigste Standbein. Neu ist unter anderem, dass es eine Pflichtkapitalrente geben soll. Im deutschen Einzelhandel wurde letztes Jahr so viel geklaut wie noch nie. Laut einer Studie sind Waren im Wert von über 4,3 Milliarden Euro verschwunden. Das sind fast 30% mehr als noch 2020. Meistens stehlen einzelne Kunden, aber etwa ein Drittel geht auf das Konto von organisierten Banden. Bei der Fußball-WM startet das DFB-Team heute mit der Vorbereitung auf das Duell mit Ecuador übermorgen. Bundestrainer Nagelsmann muss noch entscheiden, wer den Ausfall von Nico Schlotterbeck ausgleicht. Alles deutet darauf hin, dass Antonio Rüdiger den Platz in der Innenverteidigung übernimmt, neben Jonathan Tah.
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0: Ja, Rüdiger natürlich immer eine gute Wahl, aber nicht vergessen, auch Undaf einwechseln, damit Tore fallen. Ho! Ah, es wird gut morgen. Und gut wird jetzt auch gleich der nächste Rockblock, unter anderem Back in Black dabei. Und back sind auch die Rolling Stones. Am 10. Juli erscheint endlich das neue Album Foreign Tongues in the Stars. Die Single daraus gibt's auch gleich. Mittagspause starten wir jetzt mit den Armen in die Höhe gestreckt. Manowar, Warriors of the World United auf Rockantenne. Einen schönen Dienstagmittag euch.

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Rente? Ivo. Ruhestand unter Palmen? Viel zu viele Kokosnüsse. Braucht keiner. Schon gar nicht Mick Jagger und Keith Richards. In the Stars ist die erste Single der Rolling Stones aus dem kommenden Album Foreign Tongues. Und neu auf Rockantenne.

0: Def Leppard, Too Late for Love. Ja, heute Abend bricht in der Rock City Dortmund die Hysterie auf. Nein, nicht die, die halt natürlich. Heute Abend spielen sie endlich die 80s Rock-Legenden Def Leppard in der Westfalenhalle in Dortmund Rock City. Übrigens das einzige Solo-Hallenkonzert in der Rockrepublik ihrer ganzen Europa-Tournee, natürlich präsentiert von Rockantenne. Einlass ist ab 17.30 Uhr und dann heizen erstmal Extreme ein. Das wird gut. Danach lassen wir in gewohnter Manier die Herren von Def Leppard die Halle beben. Wir haben euch mal gefragt, was ihr denn an Def Leppard eigentlich so schätzt.
1: Ich bin jetzt schon Fan, seit ich mir mit ungefähr 15 die Platte Hysteria gekauft habe. Und ich finde es immer wieder super.
2: Das ist einfach zeitlos. Rock'n'Roll.
0: So ist es. Das kann nur legendär werden. Kleiner Tipp noch von uns. Reist am besten mit den Öffis an, da die Parkplätze vor Ort sehr begrenzt sind. Und falls doch, reserviert euch doch vorab einen Parkplatz, geht auch. Also an alle, die dabei sind, einen wunderschönen Abend. Lasst uns gerne wissen, wie es war. Schickt uns Fotos, schickt uns Videos, schickt uns Sprachnachrichten in der Rockantenne-App oder an studio@rockantenne.de oder über unsere Rockantenne Instagram und TikTok-Accounts. Wir freuen uns auf alles. Wir sind natürlich auch da, falls ihr uns entdeckt. Sagt Hallo! Und wer jetzt noch etwas, ich sag mal, Motivation braucht, um das Mittagstief zu überstehen, JJ Cale hätte da was dabei für uns. Ja. Bisschen Cocaine. Ja. Gibt's gleich bei uns in der Playlist.
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0: Ja, und am schönsten ist das Fußballfieber, auch wenn es musikalisch unterlegt wird. Alle, let's go, auf geht's. Jedes Land hat ja einen Spruch auf der eigenen Sprache, um seine Mannschaft anzufeuern. Und wenn die Usbeken heute Abend den Rasen gegen Portugal betreten, hören wir dann wohl ein lautes Yalla. Damit ist aber nicht unbedingt der arabische Ausruf gemeint und auch nicht das Jugendwort, das es 2012 auf Platz 3 in Deutschland schafft. Mit Yalla verbinden Usbekistan und Deutschland noch viel mehr.
2: Das erste Band ist aufgelegt. Los geht's mit der Gruppe Yalla aus der Sowjetunion.
3: 1973, Ost-Berlin. Weltfestspiele der Jugend und Studenten. Auf der Bühne steht die In-Band der Sowjetunion, Yalla. Die usbekische Band stammt aus der Hauptstadt Taschkent, gründet sich dort 1970 an einem Theaterinstitut und spielt Folkrock. Dabei verbindet

0: sie vorreiterisch usbekische Tradition und westliche Moderne. Yalla spielen zentralasiatische Melodien auf landestypischen Instrumenten wie Doira, Rubab und Dutar und mixen sie mit E-Gitarre, Bass und Schlagzeug. Und sie singen auf Usbekisch, Russisch und Deutsch? Kein Scherz, das DDR-Label Amiga veröffentlicht die deutsch eingesungenen Versionen von zwei Songs der sowjetischen Durchstarter, Wie schade und Das wird ein Tag sein.
1: Wie schade, wie schade.
0: Vielleicht auch die Hymne für den nächsten WM-Spielsieg der Usbeken. Die könnten sie dann sogar nochmal live spielen. Zuletzt feierten Yalla 2023 ihr 50-jähriges Jubiläum.
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7: Ich bin Arno Siegemund, es ist 13 Uhr, guten Tag. Die Rentenpläne kommen. Bundeskanzler Merz will die Vorschläge der Kommission 1:1 umsetzen. Ohne Reform würde unweigerlich das Rentenniveau sinken und die Beiträge steigen, so Merz. Die Reform drehe den Trend um. Weiter sagte er, damit bleiben die Renten sicher und die Beiträge werden über alle gesellschaftlichen Schichten und Generationen gerecht verteilt. Nach dem angekündigten Rücktritt von Großbritanniens Premier Starmer hat sich ein möglicher Nachfolger in Stellung gebracht. Starmers parteiinterner Konkurrent Burnham will bei der Wahl zum neuen Labour-Chef kandidieren. Der 56-Jährige war knapp 10 Jahre lang Bürgermeister von Manchester. Die Deutschen bestellen immer mehr im Internet. Dadurch wurden letztes Jahr fast 4 Milliarden Pakete verschickt, so der Logistikverband in Deutschland. Das Paketgeschäft wächst zwar nicht mehr so rasant wie zu Corona-Zeiten, aber es geht weiter nach oben. Vor allem Privatkunden sorgen für volle Auftragsbücher bei DHL, Hermes und Co.
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9: Dienstagmittag, kurz nach 1. Wir feiern gleich zusammen mit unserem Hero Dave Grohl. Die Foo Fighters sind gerade unterwegs, haben uns letzte Woche in München sehr, sehr glücklich gemacht. Und gleich machen sie uns alle in der Rockrepublik glücklich mit My Hero. Rock unter anderem von U2 ist auch dabei, außerdem Nightwish mit Elan und auch den Anfang in diese Stunde machen wir etwas düsterer mit dem King of Shock Rock, Alice Cooper. Hier ist Poison.
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0: Rise Against fliegen mit ihrem Satellite in unserem Orbit herum und gleich fliegt Lenny Kravitz herum. Fly away. ich glaube, man muss einfach so ein Gen für richtig dumme Sprüche haben, wenn man Radiomoderatorin werden möchte. Ja, gut, ganz ohne dumme Sprüche darf ich euch jetzt aber trotzdem noch ankündigen. Metallica gleich dabei mit Enter Sandman. Und The Pretty Reckless, am Freitag kommt das neue Album raus, Dear God. Und bei uns hört ihr das schon in dieser Woche vorab exklusiv. Und daraus gibt's auch gleich den Titeltrack von The Pretty Reckless, Dear God, bei uns auf Rockantenne.
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1: The Pretty Reckless mit Dear God. Taylor Momsen und Co. müssen schon lange niemandem mehr etwas beweisen. An der Gitarre haben sie es drauf. Am Mikrofon haben sie es drauf. Sie sind einfach richtig geiler Mann.

Daran hat sich auch auf ihrem 5. Studioalbum nichts geändert. Was etwas anders sind, sind die Texte. Die Freiheit, die sich die Band errockt hat, nutzen sie nämlich, um mit Dear God das bisher persönlichste, rohste Album ihrer bisherigen Karriere rauszuhauen. Es geht um den Kampf gegen innere Leere und Verhandlungen mit Gott. Beinahe schon tagebuchartig schreibt Teller Momsen hier einmal alles von der Seele und verpackt das Ganze in richtig geile Songs, die auch schon mal fast Richtung Blues gehen können. Also The Pretty Reckless mal ganz neu kennenlernen möchte oder auch einfach nur Bock auf richtig guten Hardrock mit ein paar spannenden neuen Einschlägen hat, für den ist das neue Album genau richtig. Dear God von The Pretty Reckless ist unser Album der Woche hier auf Rockantenne. Und daraus gönnen wir uns jetzt auch einen Song.

Die einzig wahren Presidents of the United States of America. Da ist übrigens die komplette Diskografie richtig gut. Nicht nur dieses Cover, für das sie am berühmtesten sind. Video Killed the Radio Star, was übrigens eine grobe Lüge ist. Wir machen gleich weiter auf Rockantenne nach den News um 2 mit der Seven Nation Army von den White Stripes. Und Classic Rock gibt's von Cream.

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7: Diese Woche ist ein Geschenk für alle, die nach Feierabend direkt vor die Bühne wollen. In Dortmund rocken Def Leppard mit Extreme als Special Guest die Westfalenhalle. 80s Glam und Stadionhymnen im XL-Format. In Berlin geben Guns N' Roses gleich zwei Arena-Shows in der Uber-Arena mit allem, was zu einem Gunners-Abend dazugehört. Hits, Soli und jede Menge Pyro. 4Enough feiern 50 Jahre Bandgeschichte mit Open-Air-Gigs in Stuttgart und beim Stimmenfestival in Lörrach. Die Purple wiederum ziehen mit ihrer Mad in Europe Tour quer durchs Land. Dazu kommen Counting Crows in Köln und Country-Star Brad Paisley auf dem Tollwood in München. Wo auch immer ihr seid, es gibt keine Ausrede, daheim zu bleiben.
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8: Ich bin Arno Siegemund, es ist 14 Uhr, guten Tag. Die Rentenkommission hat der Bundesregierung 33 Reformvorschläge vorgelegt. Kanzler Merz und Arbeitsministerin Baas wollen das Paket vollständig umsetzen. Kern ist eine neue kapitalgedeckte Rente, ein langsames Hinauszögern des Rentenalters über 67 und das Aus für die abschlagsfreie Frührente nach 45 Berufsjahren, also die Rente mit 63. Außerdem sollen Minijobber künftig in die Rente einzahlen, ebenso wie Politiker und Selbstständige. Beamte bleiben weiterhin verschont. Ein Bündnis aus BUND, Klimaallianz Deutschland und Autoclub Europa fordert Bundesverkehrsminister Schnieder auf den Neubau von Autobahnen und Bundesstraßen zu verzichten. Stattdessen sollten die bestehenden Straßen saniert werden. Nach einer aktuellen Studie ließen sich so bis zu 20 Milliarden Euro einsparen, die für die Reparatur von Brücken, Straßen und Schienen dringend gebraucht würden. In Deutschland gibt es immer mehr Paketautomaten. Dort können Pakete aufgegeben und abgeholt werden rund um die Uhr, ohne dass eine Person am Schalter sitzen muss. Die Nase vorn hat Marktführer DHL. Er bietet mittlerweile rund 18.000 solcher Stationen an. Bis 2030 sollen es sogar 30.000 sein.
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9: Rein mit euch in den Dienstagnachmittag, gleich mit der neuen Single von Muse. Cryogen heißt die. Am Freitag kommt endlich das ganze Album The Wow Signal. Und wenn das ganze Teil so klingt wie dieser Song, dann werde ich am Wochenende nichts anderes tun, als dieses Album in Dauerschleife zu hören. Großartig. So, Classic Rock gibt's auch gleich von Cream, den Hooters und Eddie Money. Und rein starten wir in diese Stunde mit den White Stripes. Ganz offiziell jetzt auch aufgenommen in die Rock'n'Roll Hall of Fame. Und das war mehr als überfällig. Ihre Seven Nation Army jetzt für unseren Dienstagnachmittag auf Rockantenne.

0: Gänsehaut mit Queen und Freddie Mercury, Heaven for Everyone. Und nach so viel Gänsehaut darf sich jetzt nochmal kurz geschüttelt werden und dann mit dem Kopf genickt oder sogar getanzt, wenn ihr mögt. Die Queens of the Stone Age mit Little Sister gleich dabei. Manu Diao tanzen auch mit Dance with Somebody. Und the one, the only, Debbie Harry mit Blondie und Call Me. Und um kurz nach drei geht's weiter mit the one, the only, Alex Wangler im Rockantenne Home Run. Und wir hören uns morgen wieder ab 10 Uhr bei Rock im Job. Julie Redford war das. Habt einen schönen Dienstagnachmittag.
1: Well, hello.
0: Na, hallöchen.
1: Ivan Moody here from Five Finger Death Punch over Rock Antenne.
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1: Zwei Stimmen, die deutschen Punk-Sound zur Stadionmusik gemacht haben, feiern in dieser Woche Geburtstag. Campino, Frontmann der Toten Hosen, wird 64. Seit den frühen 80ern schreit er sich durch Songs wie Hier kommt Alex oder Tage wie diese, von kleinen Clubs bis in die größten Arenen. Parallel macht Sammy Amara von den Broilers die 47 voll. Vom Düsseldorfer Underground bis zu ausverkauften Festivals mit Hymnen wie Ist da jemand oder Meine Sache. Zwei Generationen, eine Haltung, laut, politisch, herzlich. Wir sagen alles Gute und danke für unzählige durchgeschwitzte Konzertabende zwischen Bier, Bierduschen und Gänsehaut.
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8: Das Rockantenne Deutschlandwetter. Zwischen Nordsee und Bodensee meist sonnig, im Norden teilweise bewölkt, im Süden gibt's auch hitzige Gewitter. Das Ganze heute bei Werten zwischen 29 und 34 Grad. Morgen dann wieder sonnig und heiß bei 34 bis 40 Grad. Ich bin Anno Siegemund, es ist 15 Uhr, guten Tag. Die Rentenkommission hat ihre Vorschläge an Bundeskanzler Merz und Sozialministerin Baas übergeben. Beide wollen alle 33 Punkte umsetzen. Die Empfehlungen der Kommission seien von allergrößter Bedeutung für den deutschen Sozialstaat und den Wirtschaftsstandort, so Merz. Mit ihr gelinge eine Trendumkehr. Perspektivisch werde das Rentenniveau steigen und die Beiträge sinken, so der Bundeskanzler. Bei einem Verkehrsunfall auf der A31 im Emsland sind zwei Menschen ums Leben gekommen. Zudem wurden mehrere Menschen bei dem Unglück zwischen Meppen und Lingen verletzt. Die genauen Umstände sind aber noch unklar. Jeder fünfte Neuwagen in Europa ist aktuell ein Elektroauto. Das zeigen Zahlen des Branchenverbandes. Im Mai wurden rund 200.000 E-Autos neu zugelassen, mehr als 40% als im Jahr davor. Gründe sind vor allem staatliche Kaufprämien und die gestiegenen Spritpreise infolge des Iran-Kriegs.
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9: So, hier ist der Home Run, es geht los und da ist heute einiges im Petto für euch. Morgen gibt's neue Musik von Deep Purple, Premiere des Songs, aber nachher schon im Home Run. Und ich bringe euch Last Minute rein ins Konzert der Counting Crows morgen in Köln. Ja, heute im Home Run. Und gleich bringen wir uns mit der Fußball-Weltmeisterschaft auf den aktuellsten Stand nach Warlock, Coldplay und Sniffen the Tears.
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1: So, da war er also, 6. Spieltag. Für Cristiano Ronaldo und seine Portugiesen geht es heute nach ihrem Unentschieden gegen die Demokratische Republik Kongo, gegen Usbekistan ums Weiterkommen. In weiteren Partien England, Ghana, Panama, Kroatien und Kolumbien gegen Kongo. So, Donnerstag dann um 22 Uhr geht es dann für unsere deutsche Mannschaft ins letzte Gruppenspiel, und zwar gegen Ecuador. Die haben nach einem Sieg und einer Niederlage noch alle Chancen, zumindest als einer der besten Gruppendritten in die nächste Runde zu kommen. Oh. Und noch ein kleiner Funfact. Cristiano Ronaldo steht bei seiner 6. Weltmeisterschaft auf dem Platz. Natürlich Rekord. Sein erstes Turnier war die Heim-WM 2006 hier bei uns.

0: Deutschland. Mal kurz zur Einordnung. 2006 hat Lordi als erste Hardrock-Band den ESC mit Hardrock Hallelujah gewonnen. Na, im gleichen Jahr kam Violet Crowell, die älteste Tochter von Dave Crowell, gerade erst zur Welt. Heute steht sie selbst am Mikro und begeistert Millionen von Fans. Die ganze Welt hat sich auf links gedreht, außer Cristiano Ronaldo. Er stand damals auf dem Platz und tut's auch noch heute.
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0: kurz vor 4. Rock Antenne Home Run mit den bösen Buben der Bloodhound Gang. Gleich im besten Rock Nonstop. Aber ein bisschen brav darf auch noch. Sherry Crow.
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4: Ich bin Yves Simon. Es ist 3:30 am schönen guten Tag. 33 Vorschläge hat die Rentenkommission für eine Reform gemacht und Kanzler Merz will alle davon umsetzen. Maßnahmen rauszunehmen oder abzulehnen, das kann sich Deutschland einfach nicht leisten, meint der Kanzler. Von Sozialverbänden und Gewerkschaften gibt's vor allem Kritik an der schrittweisen Erhöhung des Renteneintrittsalters oder dass Frührente eingeschränkt werden soll. Ein Reformvorschlag trifft besonders die Gastrobranche hart, nämlich die Abschaffung von Minijobs. Wer sich regelmäßig bewegt, kann sein Krebsrisiko deutlich senken. Und jetzt gibt's noch mehr Unterstützung. Der Deutsche Olympische Sportbund und die Deutsche Krebshilfe haben ihre Zusammenarbeit ausgebaut. Ärzte können in Zukunft ein Rezept für Bewegung ausstellen, das Patientinnen und Patienten direkt zu passenden Sportangeboten in ihrer Nähe führt. Die digitale Bewegungslandkarte listet bundesweit mehr als 126.000 Angebote. Bei der Fußball-Weltmeisterschaft spielt Portugal heute Abend ab 19 Uhr gegen Usbekistan. England trifft ab 22 Uhr auf Ghana. Und es gibt natürlich auch wieder Nachtpartien, zwei an der Zahl. Panama gegen Kroatien und Kolumbien spielt gegen die Demokratische Republik Kongo.
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0: gibt so Songs, da hat man das Gefühl, kenne ich doch schon ewig irgendwie. Ne? Auch wenn der Song noch relativ frisch ist oder so. Und als der herauskam, haben sich das viele auch gedacht. Im Jahr 96, boah, irgendwie sehr angenehm, ja. Der Beat von Stupid Girl klingt so eingängig, weil er eigentlich schon mal ein Hit war. Garbage versteckten darin einen Drum-Loop aus einem Song von The Clash, machten daraus ihren größten Single-Erfolg. Hey, yo, der beste Rock nonstop, gleich mit den Red Hot Chili Peppers und T-Rex.
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12: Diese Woche blickt gleich auf zwei magische Bühnenmomente zurück. 1970 spielen Brian May, Roger Taylor und ein damals noch Frederick Bulsara genannter Sänger ihren ersten Gig unter neuem Namen Queen. Die Namensänderung war so frisch, dass auf manchen Plakaten noch der alte Bandname Smile stand. Nur 7 Jahre später, 1977, steht Elvis Presley zum allerletzten Mal auf der Bühne. In Indianapolis. Keine 2 Monate danach ist der King tot. Seine letzten Songs an diesem Abend: Hound Dog und Can't Help Falling in Love. Ein Abschied, der für Millionen Fans bis heute in den Ohren klingt.
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0: Das Rockantenne Deutschlandwetter. Zwischen Nordsee und Bodensee meist sonnig, im Norden teilweise bewölkt, im Süden gibt's auch Hitzegewitter. Das Ganze heute bei Werten zwischen 29 und 34 Grad. Morgen dann wieder sonnig und heiß bei 34 bis 40 Grad. Ich bin Arno Siegemund, es ist 16 Uhr, guten Tag. Bundeskanzler Merz will alle Vorschläge der Rentenkommission komplett umsetzen und zwar schnell. Das Paket umfasst 33 Vorschläge, zum Beispiel ein höheres Renteneintrittsalter, mehr Beitragszahler und eine neue kapitalgedeckte Rente. Und die Frührente mit 63 ohne Abschläge soll es nicht mehr geben und auch Selbstständige und Politiker sollen ins System einzahlen, nur die Beamten nicht. Merz erklärte, dass das Paket nur als Ganzes funktioniert. Nach der grundsätzlichen Einigung zwischen den USA und dem Iran auf ein Ende des Krieges nimmt der Schiffsverkehr in der Straße von Hormus wieder zu. Gestern passierten 36 Schiffe die Meerenge. Die Kontrolle der strategisch wichtigen Wasserstraße und mögliche Durchfahrtsgebühren sind zentrale Punkte bei den Verhandlungen über eine dauerhafte Friedenslösung. Lehrkräfte in Deutschland leiden momentan besonders oft unter dem Verhalten ihrer Schüler. Das zeigt eine aktuelle Studie der Robert-Bosch-Stiftung. 46% aller Lehrer beklagen Disziplinlosigkeit und fehlende Motivation. Oft könnten sich die Kinder und Jugendlichen auch nicht in Gruppen einfügen. Als Lösung sehen die Lehrkräfte mehr Fortbildungen, um zu lernen, mit diesen Situationen besser umzugehen.
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1: Oh, die Purple bringen morgen einen neuen Song raus, so lange warten wir nicht. Ich spiele den nachher ganz frech hier im Homerun. Und The Black Crowes sind morgen in Köln. Und auf den letzten Drücker setze ich euch in der nächsten Stunde noch auf die Gästeliste. Das ist toll und ein kleines Dankeschön für euch. Einfach, weil heute Dienstag ist und weil es warm ist und weil wir uns alle lieb haben. Na was denn, natürlich.
12: Jetzt komm ja auf.

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0: Alle, let's go, auf geht's. Jedes Land hat einen Spruch in der eigenen Sprache, um die Mannschaft anzufeuern. Und wenn die Usbeken heute Abend den Rasen gegen Portugal betreten, hören wir dann wohl ein lautes Yalla. Damit ist aber nicht unbedingt der arabische Ausruf gemeint und auch nicht das Jugendwort, das es 2012 auf Platz 3 bei uns geschafft hat. Mit Yalla verbinden Usbekistan und Deutschland noch so viel mehr.
2: Das erste Band ist aufgelegt. Los geht's mit der Gruppe Yalla aus der Sowjetunion.
3: 1973, Ost-Berlin. Weltfestspiele der Jugend und Studenten. Auf der Bühne steht die In-Band der Sowjetunion, Yalla. Die usbekische Band stammt aus der Hauptstadt Taschkent, gründet sich dort 1970 an einem Theaterinstitut und spielt Folkrock. Dabei verbindet sie vorreiterisch usbekische Tradition und westliche Moderne. Yalla spielen zentralasiatische Melodien auf landestypischen Instrumenten wie Doira, Rubab und Dutar und mixen sie mit E-Gitarre, Bass und Schlagzeug. Und sie singen auf Usbekisch, Russisch und Deutsch? Kein Scherz, das DDR-Label Amiga veröffentlicht die deutsch eingesungenen Versionen von zwei Songs der sowjetischen Durchstarter. Wie schade und Das wird ein Tag sein.
4: Wie schade, ole. Und das wird ein Tag sein, alles in die Umarie.
3: Vielleicht auch die Hymne für den nächsten WM-Spielsieg der Usbeken. Die könnten sie dann sogar nochmal live spielen. Zuletzt feierten Yalla 2023 ihr 50-jähriges Jubiläum.
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0: 5 im Rockantenne Home Run. Ein gutes Cover ist ein gutes Cover. Ein scheiß Cover ist aber auch ein scheiß Cover. Da haben wir mal ziemlich heftige Beispiele rausgezogen für euch. Die hört ihr in ein paar Minuten. Beste Rock Non-Stop mit Alice Cooper und den Kaiser Chiefs.
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2: Ich bin Yves Simon. Es ist 16:30. Schönen guten Tag. 33 Vorschläge hat eine 13-köpfige Kommission für eine große Rentenreform in Deutschland gemacht. Kanzler Merz stellt sich zu 100% hinter die Empfehlungen und will sie auch zügig umsetzen, wie er sagt. Die gesetzliche Rente soll nicht gekürzt werden. Außerdem kommt dazu auch noch eine Kapitalrente. Und die soll von Arbeitgebern und Arbeitnehmern je zur Hälfte gezahlt werden. Außerdem steigt das Renteneintrittsalter und auch Selbstständige sollen in Zukunft einzahlen müssen. Die Zahl der Ladendiebstähle hat deutlich zugenommen. Der Handelsverband Deutschland spricht von einem Plus von 25% innerhalb von 3 Jahren. Der Schaden liegt demnach allein im letzten Jahr bei über 3 Milliarden Euro. Der Verband fordert höhere Strafen bei bandenmäßig organisierten Diebstählen. Der Anteil von Studienfächern mit Zulassungsbeschränkung geht in Deutschland weiter zurück. Wer sich zum kommenden Wintersemester an einer Uni oder Hochschule einschreiben will, muss nur noch bei rund einem Drittel der Angebote mit einem Numerus Clausus oder einem Eignungstest rechnen. Das hat das Zentrum für Hochschulentwicklung herausgefunden.
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4: Genau 16:30.
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0: Hey, Ringo.
1: Ja, ja. Es gibt so Songs, die rührt man einfach nicht an. Das ist einer davon. Blaze of Glory, John Bon Jovi. Manchmal passiert es mir ja auch, dass ich so denke, ja, aber im Moment, den Song kennt man doch irgendwie. Zum Beispiel den hier. Ich habe den heute auf dem Handy hier mal gefunden. Ich halte es mal ganz schnell ans Mikrofon hier. Moment. Ist bekannt, ne?
2: Ja.
1: Zombie, aber mit einem Hardstyle-Takt noch obendrauf. Nee, komm. Also es passiert ja immer wieder, dass Popsternchen-DJs und wer auch immer plötzlich mal zu Rockklassikern greift und sich denkt, probiere ich mal. Meist bleibt es dann bei einem Versuch. Und das ist oft dann auch gut so. Britney Spears zum Beispiel, die hat sich gleich zweimal an echten Rockklassikern versucht. Satisfaction von den Rolling Stones, ein Song, der eigentlich nach dreckigen Gitarrensound einfach nur so schreit, bei ihr

Ja, offenbar hat's ihr gefallen. Also direkt die nächste Rock-Ikone hinterher. I Love Rock'n'Roll von Joan Jett. Mehr Lederjacke geht eigentlich nicht. Zumindest im Original bei Britney hört sich das eher so an. Okay, ich muss sagen, es ist Geschmackssache, ja? Man kann es auch mutig nennen.

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besten Rock Nonstop Metallica mit Whiskey in the Jar aus dem Jahr 1600, schieß mich tot. Ist tatsächlich wahr, ist ein irisches Volkslied, irgendwann so zwischen 1600 und 1700 entstanden, also über 300 Jahre alt. Boah. Aber für einen Grammy im Jahr 2000 hat es trotzdem gereicht. Weiter im besten Rock Nonstop gleich mit Led Zeppelin und den Foo

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1: Am 25. Juni feiern Fans weltweit den Global Beatles Day oder World Beatles Day. Er erinnert an die allererste globale Live-TV-Übertragung 1967. In der BBC-Sendung Our World spielten die Beatles vor rund 200 Millionen Menschen All You Need Is Love, eine Hymne der Liebe mitten im Summer of Love. In diesem Jahr wird ein nachkoloriertes Video dieses legendären Auftritts erstmal offiziell online veröffentlicht und überall auf der Welt finden Streaming-Events, Tribute-Konzerte und Fanaktionen statt. Die Idee dahinter? Die Botschaft der Beatles von Liebe, Frieden und Einigkeit weitertragen. In einer Welt, die das dringender braucht denn je.
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11: Das Rockantenne Deutschlandwetter. Zwischen Nordsee und Bodensee meist sonnig, im Norden teilweise bewölkt, im Süden gibt's auch hitzige Gewitter. Das Ganze heute bei Werten zwischen 29 und 34 Grad. Morgen dann wieder sonnig und heiß bei 34 bis 40 Grad. Ich bin Arno Siegemund, es ist 17 Uhr. Guten Tag. Die AfD bleibt mit 27% stärkste Kraft. Die Union legt leicht zu und kommt aktuell auf 22%. Das geht aus dem aktuellen RTL-NTV-Trendbarometer hervor. SPD, Grüne und Linkspartei halten ihre Werte mit 12, 15 und 11%. Die FDP fällt auf 4% und würde den Einzug in den Bundestag wieder verpassen. Die Aktie von SpaceX hat nach ihrem Rekordstart an der Börse deutlich an Wert verloren. In den vergangenen drei Handelstagen brach der Kurs um 23% ein. Trotz der Verluste liegt die Aktie aber noch etwa 15% über dem Ausgabepreis von $135. Und SpaceX gehört weiterhin zu den wertvollsten Unternehmen der Welt. Deutschland gehört beim Ausbau der Solarenergie inzwischen zur Weltspitze und rückt global auf Platz 4. Im vergangenen Jahr gingen hierzulande neue Anlagen mit 17,6 Gigawatt ans Netz. Nur China, Indien und die USA liegen vor uns. In Europa ist Deutschland trotz weniger Sonnenstunden Spitzenreiter vor Spanien, Frankreich und Italien. 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
0: Gut, es wird nochmal eine Geschenkestunde jetzt. Leute, ich setze euch auf die Gästeliste für die Black Rose. Morgen in Köln. Morgen, ja, in Köln. Das machen wir diese Stunde etwas später. Die Purple bringen morgen einen neuen Song raus. So lange warten wir nicht. Ich spiele euch den jetzt gleich schon im Rockantenne Home Run. Wie geht sowas? Tja, wir haben das Demoband aus dem Studio geklaut. Die Purple wissen selbst noch nicht, wie der Song klingt. Nein, natürlich Quatsch. Wir haben einfach verdammt gute Kontakte. Hört

0: Counting Crows spielen morgen in Köln und Tickets für dieses Konzert gibt es noch in dieser Stunde bei mir. Aber jetzt!
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0: Das ist ein Knaller. Die Purple sind wieder da mit Guilt Trippin'. Neue Single, neue Auskopplung, kommt morgen raus. Aber ihr hört diesen Song jetzt schon gleich bei mir. Roger Glover und Ian Gillan nehmen sich hier auch mit dem typischen britischen Humor auf die Schippe, was diesen Song angeht.
2: Also, it was a pretty amazing track.
0: Ziemlich erstaunlicher Track, viele verschiedene Stimmungen. Ian Gillan hatte eine Idee, indem er einfach keine Worte sang. Nur la la la.
2: La la la la kind of thing.

0: don't have any words most of the time.
1: Und der sagt, mir fiel nichts Besseres ein, also habe ich angefangen, totales Kauderwelsch zu singen.
0: Ja, bum, bum.
1: Tja, so ein bisschen Baka Baka Didisch, bum, bum. So kann's laufen. Ich denke, ihr findet ganz schnell raus, welche Passage die Jungs in dem Song meinen. Hier die Radiopremiere auf Rockantenne. Ladies and Gentlemen, Deep Purple gilt Trippin', the best rock nonstop.

Rockantenne Homeland und hier ist Alex Wankel. Jetzt passiert's, Leute. Wer hat morgen zufällig noch Zeit in der Nähe von Köln? Vielleicht wollt ihr es erfahren. Für ein kleines Konzertchen zwischendurch. Counting Crows treten morgen auf im E-Werk in Köln. Tickets habe ich genau hier. Counting Crows, hier kennt ihr. Sehr geil. Waren gerade letzte Woche in Italien. Jetzt sind sie bei uns. So, und wenn ihr dabei sein möchtet, irgendwo aus der Nähe von Köln seid oder vielleicht sagt, da mache ich mich da auf die Reise, ich habe gerade Zeit, dann klingelt jetzt bei mir durch. Kostenfrei die Studio-Hotline 08000 80 4000. Ich setze euch auf die Gästeliste für die Counting Crows. In Köln, morgen. Ha, ha, here we go. Liquido aus Sinsheim gleich mit Narkotik. Und die Go-Go-Dolls sind dabei.

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5: Ich bin Yves Simon, es ist 5:30. Schönen guten Tag. Beim Solarausbau ist Deutschland weltweit auf Platz 4 vorgerückt. In Europa liegen wir sogar auf Rang 1, noch vor Spanien, Frankreich und Italien. Sinkende Investitionen von Hausbesitzern und Firmen bremsen allerdings diese Entwicklung nach oben und deswegen warnt die Branche, eine Kürzung der Solarförderung könnte den Ausbau noch deutlicher ausbremsen. Eine Woche Strand oder Berge. Für viele Menschen bleibt das auch weiterhin unbezahlbar. Wie schon im Jahr 2024 hat auch im letzten Jahr gut jede fünfte Person im Land in einem Haushalt gelebt, der sich nach eigener Einschätzung keinen einwöchigen Urlaub leisten konnte. Insgesamt waren das laut Statistischem Bundesamt 17,3 Millionen Menschen. Besonders häufig fehlt demnach Alleinerziehenden das Geld. In 3 Tagen läuten die Hochzeitsglocken. Der 26.06.26 steht bevor, der ist als Hochzeitstermin ganz besonders gefragt. Viele Standesämter melden schon seit Monaten, wir sind völlig ausgebucht. Beliebt sind solche Daten vor allem, weil sie einfach leicht zu merken sind oder weil es schön klingt. Insgesamt wird in Deutschland aber weniger geheiratet als früher.
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0: Spektakulär, Google Dolls im besten Rock Nonstop auf Rock Antenne. Hier ist Alex Wandler. Jetzt gilt's für euch. Counting Crows tritt morgen im E-Werk in Köln auf. Wir haben wirklich hier last minute noch ein paar Tickets für euch bereit. Wer fährt denn hin? Hallo?
1: Hallo, Stefan hier.
0: Counting Crows für morgen schon. Wenn du so spontan bist, dann habe ich zwei Karten für dich.
1: Das funktioniert. Alles klar.
0: Hier ist der Alex Wandler von der Rock Antenne. Hallo.
2: Alex, das ist doch unglaublich.
0: Man muss es ja einfach probieren, ja? Da ist der Erik. Erik, auch dir viel Spaß beim Konzert. Kriegst auch deine zwei Karten. Herzlichen Glückwunsch. Ja, und die zwei, die werden jetzt wahrscheinlich auch in Richtung Feierabend schlendern mit einem Schatz.

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0: Bullet for my Valentine. Die H-Blocks stehen hier in den Startlöchern für euren Feierabend im Rock Antenne Homeland, im besten Rock Non-Stop auf The Clash.
1: Barney Barnsteiner hier aus der Rock Antenne Frühschicht. Ich hoffe, ihr habt alle schön brav euren Nacken gedehnt und seid am Aufwärmen, denn das Spiel hat längst begonnen. Nicht nur die Stadien in Mexiko, Kanada und den USA freuen sich über Superstars. Auch hier in der Rockrepublik geht's rund. Guns N' Roses und Def Leppard gehen heute in Berlin und Düsseldorf aufs Ganze und begeistern die Fans in den Stadien.
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1: Nein, Tamara, aber wir spielen Stadionrock.
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2: Diese Woche knallt es im Plattenregal. Muse melden sich mit ihrem 10. Studioalbum The Wow Signal zurück. Ein Konzeptalbum inspiriert vom berühmten, mysteriösen Funksignal aus dem All. The Pretty Reckless bringen mit Dear God ihr nächstes Werk und servieren dunklen, hymnischen Hardrock. Fury in the Slaughterhouse schließen mit Changes ihre Comeback-Trilogie ab. 12 neue Songs, einer nach dem anderen, eine Perle. Sabotage öffnen mit Madness Rains from the Gutter den Live-Archivschatz. Und Metallica legen Reload als remastertes Mega-Box-Set neu auf. Kurz, perfekter Zeitpunkt, den Kontostand zu ignorieren.
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9: Das Rockantenne Deutschland-Wetter, meist leicht bewölkt.

0: Und heiß bis in den Abend hinein. In der Nacht klingen dann im Süden die letzten Gewitter ab. Vielerorts wird der Himmel dann sternenklar. Morgen bleibt es heiß. Es sind 34 bis 40 Grad möglich. Ich bin Arno Siegemund. Es ist 18 Uhr. Guten Abend. Die Reaktionen auf die Vorschläge der Rentenkommission sind unterschiedlich. Bundeskanzler Merz und Sozialministerin Baas wollen die 33 Punkte möglichst schnell umsetzen. Geplant ist unter anderem eine Kapitalrente, die Abschaffung der Rente mit 63 und ein höheres Renteneintrittsalter gekoppelt an die Lebenserwartung. Minijobs soll es künftig nur noch für Schüler geben. Davor warnt der Hotel- und Gaststättenverband in Deutschland. Minijobs seien für das Gastgewerbe unverzichtbar, heißt es. Die Abgabenlast auf reguläre Arbeit sei zu hoch. Der Blutspendedienst des Deutschen Roten Kreuzes Nordost ruft wegen der aktuellen Hitzewelle dringend zum Blutspenden auf. Erfahrungsgemäß sinkt bei sommerlichen Temperaturen die Spendenbereitschaft. Gleichzeitig bleibt der Bedarf in Kliniken und Praxen konstant hoch. Die Reserven liegen derzeit deutlich unter dem nötigen Vorrat von 4 bis 5 Tagen. Der Vatikan hat den deutschen Bischöfen eine Sondergenehmigung für Predigten von Nichtgeistlichen in der Messe verweigert. Laien, also auch qualifizierte Frauen, dürfen damit weiterhin nicht anstelle von Priestern oder Diakonen in Eucharistiefeiern predigen. Begründet wird dies damit, dass die Predigt Teil des geweihten Dienstes sei und nicht nur eine disziplinarische Frage. Reformkräfte des Synodalen Wegs, die eine stärkere Einbindung von Laien beschlossen hatten, reagierten enttäuscht und fürchten nun weitere Nein-Signale aus Rom, etwa zur geplanten Synodalen Konferenz von Bischöfen und Laien.
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2: Jetzt geht es hier um einen reinen Akt der Nächstenliebe. Der hat sich, so wie ich es euch gleich erzähle, gerade letztes Wochenende auf dem Hurricane Festival ereignet. Protagonist Jacoby Shaddix von Papa Roach. Aber hört gleich selbst.
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0: Peter Gabriel begleitet uns hier durch den Dienstagabend im Rockantenne Homeland. Und wir kennen sie alle, diese kleinen Dinger. Sie sind unser täglicher Begleiter auf dem Weg zur Arbeit, zum Arzt, auf der Joggingstrecke oder wenn man einfach keinen Bock hat, angesprochen zu werden. Unsere Kopfhörer. Es gibt einfach nichts Schlimmeres, wenn man gewohnt zu ihnen greift und dann nichts.
1: Scheiß Kopfhörer.
0: Dieser Instagram-Nutzer hat aber richtig Glück gehabt, wie er da so auf dem Hurricane Festival unterwegs ist, begegnet ihm tatsächlich ein gütiger Festivalbesucher, der ihm aushilft.
2: 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What do you want to hear? See you in hell?
3: Yeah, please.
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0: Und das ist natürlich nicht irgendein Festivalbesucher, sondern Jacoby Shaddix himself von Papa Roach. Dieser Kopfhörertrend geht aktuell ziemlich viral auf Insta. Ich habe schon einige Künstler gesehen, die da mitgemacht haben und ihre A Cappella-Gesangskünste zum Besten gegeben haben. Also bleibt schön aufmerksam beim Scrollen, vielleicht stolpert ihr auch mal drüber. Und Jacoby Shaddix, dem begegnet ihr natürlich am ehesten auf einem Papa Roach-Konzert. Und da habe ich gute Neuigkeiten. Im Herbst kehrt die Combo zurück in die Rockrepublik und zwar für 6 Konzerte am Stück. Karten gibt's ab Freitag, aber davor schon Papa Roach jetzt, den besten Rock Nonstop. Auf Rockantenne.

0: Der nächste Song ist wieder so ein richtig schönes Brett. Ein echtes Heavy Highlight auf Rockantenne.
1: Mach mal lauter!

I Got the Snowboard Under My Feet singen die Dark One Waves. Ah, schön wär's schon. Und das bei 32 Grad da draußen. Ja, der Gedanke hat was Cooles. Bester Rock Nonstop mit Coldplay. In wenigen Sekündchen außerdem Green Day.

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3: Ich bin Yves Simon. Es ist 6:30. Einen schönen guten Abend. Für die einen geht es um die ersten 3 Punkte beim Turnier, für die anderen um den Gruppensieg. Bei der Fußball-Weltmeisterschaft stehen aus europäischer Sicht heute 2 spannende Partien an. Portugal gegen Usbekistan, jetzt gleich um 19 Uhr. Und dann später auch noch England gegen Ghana. Harry Kane hat nach dem ersten Spiel der Engländer bei dieser WM schon 2 Tore erzielt und will natürlich heute Abend gegen Ghana nochmal ordentlich nachlegen. Cristiano Ronaldo hat von den Top-Torjägern bisher noch gar nicht getroffen. Die Aktie von SpaceX hat nach ihrem Rekordstart an der Börse jetzt deutlich an Wert verloren. In den letzten 3 Handelstagen, da ist der Kurs um ganze 23% eingebrochen, allein gestern 16%. Trotz der Kursverluste liegt die Aktie aber immer noch 15% über dem Ausgabepreis von $135. Das ungarische Parlament ändert Gesetze aus der Ära von Viktor Orban. Ziel ist es, die Freigabe von EU-Milliarden zu erreichen, die momentan noch wegen Korruptionsrisiken eingefroren sind. Das jetzt beschlossene Gesetzespaket beseitigt die sogenannten Privatstiftungen von öffentlichem Interesse, über die bisher immer massive Geldflüsse an Günstlinge des früheren Ministerpräsidenten Orban gelenkt wurden.
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0: Alle, let's go, auf geht's. Jedes Land hat einen Spruch in der eigenen Sprache, um die Mannschaft anzufeuern. Und wenn die Usbeken heute Abend den Rasen gegen Portugal betreten, hören wir dann wohl ein lautes Yalla. Damit ist aber nicht unbedingt der arabische Ausruf gemeint und auch nicht das Jugendwort, das es 2012 auf Platz 3 bei uns geschafft hat. Mit Yalla verbinden Usbekistan und Deutschland noch so viel mehr.
2: Das erste Band ist aufgelegt. Los geht's mit der Gruppe Yalla aus der Sowjetunion.
3: 1973, Ost-Berlin. Weltfestspiele der Jugend und Studenten. Auf der Bühne steht die In-Band der Sowjetunion, Yalla. Die usbekische Band stammt aus der Hauptstadt Taschkent, gründet sich dort 1970 an einem Theaterinstitut und spielt Folkrock. Dabei verbindet sie vorreiterisch usbekische Tradition und westliche Moderne. Yalla spielen zentralasiatische Melodien auf landestypischen Instrumenten wie Doira, Rubab und Dutar und mixen sie mit E-Gitarre, Bass und Schlagzeug. Und sie singen auf Usbekisch, Russisch und Deutsch? Kein Scherz, das DDR-Label Amiga veröffentlicht die deutsch eingesungenen Versionen von

0: Zwei Songs der sowjetischen Durchstarter, Wie schade und Das wird ein Tag sein.
1: Wie schade, wie schade, ole. Und das wird ein Tag sein, alles in die Umarie.
0: Vielleicht auch die Hymne für den nächsten WM-Spielsieg der Usbeken. Die könnten sie dann sogar nochmal live spielen. Zuletzt feierten Yalla 2023 ihr 50-jähriges Jubiläum.
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1: Ihr wollt das letzte Juni-Wochenende nicht auf der Couch verbringen? Gute Entscheidung. In Coburg wird der Schlossplatz zur Open-Air-Arena. Die Purple stehen beim Hook Coburg Open-Air auf der Bühne. Einen Tag später geht's weiter im Klosterhof Wiblingen bei Ulm. In Büren bei Paderborn steigt das Boa Rocks Open-Air mit Powerwolf als Headliner und einem dicken Rock- und Metal-Programm. In Münster verwandelt das Mainstream-Festival die Stadt in ein Hardcore- und Metalcore-Mekka. Unser Tipp: Ticket sichern, Freunde einsammeln, Landkarte auf und das Wochenende zur Headliner-Tour machen.
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11: Das Rockantenne Deutschlandwetter meist leicht bewölkt und heiß bis in den Abend hinein. In der Nacht klingen dann im Süden die letzten Gewitter ab. Vielerorts wird der Himmel dann sternenklar. Morgen bleibt es heiß. Es sind 34 bis 40 Grad möglich. Ich bin Arno Siegemund, es ist 19 Uhr, guten Abend. Die 33 Vorschläge zur Reform der Rente in Deutschland haben es in sich. Bundeskanzler Merz hat angekündigt, die Punkte vollständig umsetzen zu wollen. Man könne es sich nicht erlauben, einzelne Vorhaben herauszunehmen oder abzulehnen, sagte der CDU-Chef. Geplant ist unter anderem die Abschaffung der Rente mit 63, ein höheres Renteneintrittsalter und eine Kapitalrente.
12: Es geht dabei um nicht weniger als um eine weitreichende Entscheidung. Ohne Reformen würden unweigerlich das Rentenniveau sinken und die Beiträge steigen. Mit dieser Reform können wir das umkehren.
11: Mecklenburg-Vorpommerns Ministerpräsidentin Schwesig sagte, über die Vorschläge müsse jetzt mit den Ländern, den Sozialpartnern und vor allem auch mit den Betroffenen diskutiert werden. Nach der grundsätzlichen Einigung zwischen den USA und dem Iran auf ein Ende des Krieges nimmt der Schiffsverkehr in der Straße von Hormus wieder zu. Gestern passierten 36 Schiffe die Meerenge. Die Kontrolle der strategisch wichtigen Wasserstraße und mögliche Durchfahrtsgebühren sind zentrale Punkte bei den Verhandlungen über eine dauerhafte Friedenslösung. Deutschland gehört beim Ausbau der Solarenergie inzwischen zur Weltspitze und rückt global auf Platz 4. Im vergangenen Jahr gingen hierzulande neue Anlagen mit 17,6 Gigawatt ans Netz. Nur China, Indien und die USA liegen vor uns. In Europa ist Deutschland trotz weniger Sonnenstunden Spitzenreiter vor Spanien, Frankreich und Italien.
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10: Einen wunderschönen Dienstagabend. Finde ich großartig, dass ihr da seid. Liebe Gemeinde, wir bündeln uns, wir sammeln uns. Es gibt neuen Stoff von The Pretty Reckless. Was Taylor Momsen mit ihrer Combo hier so auf die Beine stellt. Wir hören gleich mal rein nach Genesis, Five Finger Death Punch und Billy Idol.
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1: The Pretty Reckless sind wieder da mit Dear God. Taylor Momsen und Co. müssen schon lange niemandem mehr was beweisen. An der Gitarre haben sie es drauf. Am Mikrofon haben sie es drauf. Sie sind einfach richtig starke moderne Hardrock. Daran hat sich auch auf ihrem 5. Studioalbum gar nichts geändert. Beinahe schon tagebuchartig schreibt Taylor Momsen hier einmal alles von der Seele runter und verpackt das Ganze in richtig starke Songs, die auch schon fast mal Richtung Blues gehen können.

0: wer also The Pretty Reckless mal ganz neu kennenlernen möchte oder einfach nur Bock auf richtig guten Hardrock mit ein paar spannenden neuen Einschlägen hat, für den ist das neue Album genau richtig. Und wir hören mal rein.
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2: Guten Abend, hier ist Alex Wandler. Sorge um Sir Rod Stewart. Bei einem Auftritt in den USA am Samstag hat der britische Rocksänger einen Schwächeanfall gehabt. Daraufhin musste er auf der Bühne mit Sauerstoff versorgt werden. Der 81-Jährige hat das Konzert daraufhin im Sitzen fortgesetzt und zeigte sich weiterhin gut gelaunt. Bereits seit einiger Zeit hat Stewart mit gesundheitlichen Problemen zu kämpfen. Anfang Juni musste der als Fitness-Ikone geltende Sänger mehrere Termine seiner One Last Time Tour verschieben. Zwei Rockgrößen an einem Abend, Blink-182 haben für kommendes Jahr ein Konzert in der Hauptstadt angekündigt. Gemeinsam mit Support-Band Billy Talent werden die US-Amerikaner ein Open-Air auf der Berliner Waldbühne performen. Neben ihrem Auftritt bei Rock am Ring und Rock im Park wird das Konzert 2027 ihr einziger Deutschland-Auftritt bleiben. Der Ticketvorverkauf beginnt an diesem Freitag ab 10 Uhr. Der beste Rock nonstop auf Rockantenne. Weiter geht's jetzt genau damit. Und zwar mit Everybody Hurts. Das sind R.E.M.

Sounds im Rock Antenne Home Run und davor Breaking Benjamin. Und es geht gleich weiter mit dem besten Rock Nonstop und Muse. Mein Name ist Alex Wangler. Ich darf euch jetzt noch auf die Classic Perlen verweisen mit Frank Stengle. The Voice, Frank Stengle, holt sich gerade noch einen kleinen Kaffee. Naja, ist hier wirklich für den guten Frank ein paar anstrengende Stunden jetzt, weil er muss so viel denken. Denn Frank holt Informationen aus seinem Kopf, die er da gespeichert hat, schon seit Dekaden und bringt sie uns zu Ohr. Handverlesene Classic-Rock-Perlen, damit ganz viel Spaß. Ab 20 Uhr geht's los und wir hören uns dann morgen wieder. Morgen Geburtstagsparty von Mick Fleetwood und das Album der Woche. Wir haben gerade in dieser Stunde reingehört von The Pretty Reckless. Das gibt's morgen geschenkt bei mir, Alex Wangler. Ich bin raus. Bis dahin. Schönen Abend.

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6: Ich bin Arno Siegemund, es ist 20 Uhr. Guten Abend. Mecklenburg-Vorpommerns Ministerpräsidentin Spesig stellt sich gegen eine vollständige Umsetzung der 33 Empfehlungen der Rentenkommission, die Bundeskanzler Merz sie fordert. Im Stern sagte die SPD-Politikerin, die Vorschläge könnten nicht eins zu eins übernommen werden, sondern müssten mit Ländern, Sozialpartnern und den betroffenen Menschen diskutiert werden. Positiv bewertet Spesig aber das Ziel, das Rentenniveau von 48% abzusichern. Scharf kritisiert sie aber die geplante Abschaffung der Rente mit 63. Es sei ungerecht, dass ausgerechnet langjährig Beschäftigte künftig nicht mehr abschlagsfrei in Rente gehen könnten.
7: Die Aktie von SpaceX hat nach ihrem Rekordstart an der Börse jetzt wieder plötzlich deutlich an Wert verloren. In den letzten 3 Handelstagen ist der Kurs eingebrochen, und zwar um 23%. Allein gestern, da ging es um 16% runter auf $154.60. Trotz der Kursverluste liegt die Aktie noch etwa 15% über dem Ausgabepreis von $135. Und SpaceX gehört weiterhin zu den wertvollsten Unternehmen der Welt.
6: Deutschland gehört beim Ausbau der Solarenergie inzwischen zur Weltspitze und rückt global auf Platz 4. Im vergangenen Jahr gingen hierzulande neue Anlagen mit 17,6 Gigawatt ans Netz. Nur China, Indien und die USA liegen vor uns. In Europa ist Deutschland trotz weniger Sonnenstunden Spitzenreiter vor Spanien, Frankreich und Italien.
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8: Kurz nach 8, der Dienstagabend mit der Extraportion Klassikperlen. Herzlich willkommen, sagt Frank Stengel. Wir legen heute in New York City los. 1985 erschien die LP Fury eines Duos namens Fury. Dahinter verbargen sich die beiden Brüder Robbie und Brian LeBlanc. Mit diversen Studiomusikern nahmen sie diese Classic-Rock-Perle auf. Es sollte aber auch das einzige Album von Fury bleiben. Zu ihren musikalischen Einflüssen zählen sie die Beatles, Creedence Clearwater Revival, die Doobie Brothers, Bad Company, Van Halen, und sie sind große Toto-Fans. Ihr Lieblingsgitarrist ist natürlich Steve Lukather. Nach Fury starteten sie die Band Blank Faces, mit denen sie 2 Alben machten. Robbie LeBlanc war zwischenzeitlich in Schweden mit dem Projekt Find Me tätig, die auch 2 Alben veröffentlichten. Anders dagegen der derzeitige Weg von Bruder Brian LeBlanc. Er hat eine Band namens Neil Diamond Tribute und sorgt hier mächtig für Furore. Wir gehen aber nochmal zurück zu den Anfängen. Hier sind Fury an 1985 mit ihrer Classic-Perle She Don't Know.

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1: Wir sind jetzt bei einer der großen amerikanischen Bands aus Los Angeles, Toto. Die beiden Gründungsmitglieder Jeff Porcaro und David Page spielten bereits in ihrer Highschool-Zeit in einer Band zusammen und arbeiteten als Studiomusiker in Los Angeles. Bei einem Engagement von Bo Skaggs entstand 1976 die Idee zur Gründung der Band, zu der Steve Lukather, Jeff Porcaros Bruder Steve, Bobby Kimball und David Hungate dazugeholt wurden. In diesen Tagen entstand der Name Toto. Seit Beginn der Bandgeschichte gibt der Name Anlass zu Spekulationen über seine Herkunft. Jeff Porcaro erklärte die richtige Entstehungsgeschichte in einem Interview von 1988. Er verriet, dass die Band 77 einen Namen suchte und alle Bandmitglieder sich bis zum nächsten Tag einen solchen überlegen sollten. An jedem Abend lief der Film Der Zauberer von Oz im Fernsehen und Jeff hörte den Namen Toto. Ihm gefiel der Name und so schlug er ihn am nächsten Tag der Band vor. Seit dieser Zeit sind fast 50 Jahre ins Land gezogen. Die Band wurde mit insgesamt 6 Grammys ausgezeichnet, hatte Nummer 1 Hits und hat ca. 50 Millionen Tonträger verkauft. Auf der Position des Leadsängers gab es diverse Wechsel, aber der wohl Beste ist seit nunmehr gut 16 Jahren wieder mit an Bord, Joseph Williams. Seine ersten beiden Alben mit Toto spielte er 1986 mit Fahrenheit und 2 Jahre später mit The Seventh One ein. 1990 verließ er wegen diverser Probleme die Band. Seit 2010 ist er wieder mit dabei und ist auch immer wieder ins Songwriting mit involviert. Wir gehen aber jetzt zurück in die quasi erste Phase von Joseph Williams. Hier sind Toto aus dem 88er Album The Seventh One mit ihrer Classic-Perle Only the Children.

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1: Heute würde er seinen 78. Geburtstag feiern. Der am 23. Juni 1948 im kanadischen Woodstock geborene Sänger, Gitarrist, Songwriter und Produzent Miles Goodwin. Mit 21 Jahren gründete er die Band, die Kultband April Wine. Ihre große Zeit hatte die Band in den 70ern bis Mitte der 80er. Dann legte Goodwin die Band auf Eis und verfolgte seine Solokarriere. 88 veröffentlichte er sein selbstbetiteltes Solo-Debütalbum. Nach einem kurzen Intermezzo auf den Bahamas kehrte er wieder nach Kanada zurück und reformierte April Wine. Insgesamt veröffentlichte er mit der Band 16 Alben und lebte zwischenzeitlich auch seine heimliche Liebe für den Blues aus, indem er 2018 und 2019 zwei Soloalben mit Bluesgrößen wie Frank Marino oder Rick Derringer auf den Markt brachte. Er wurde für beide ausgezeichnet und vorher bereits 2010 mit April Wine in die Canadian Music Hall of Fame aufgenommen. 2016 erschien seine Autobiografie Just Between You and Me, gefolgt vom zweiten Buch Elvis and Tiger 2018. Im Dezember 2022 erklärte er aufgrund gesundheitlicher Probleme seinen Rückzug von der Bühne und spielte am 2. März 2023 in Truro, Nova Scotia seine letzte Show. Im gleichen Jahr wurde er auch in die Canadian Songwriters Hall of Fame aufgenommen, die nach eigener Aussage wichtigste Auszeichnung in seiner Karriere. Miles Goodwin war das einzig verbliebene Originalmitglied von April Wine. Er verstarb am 3. Dezember 2023 in Halifax im Alter von 75 Jahren. Happy Rocking Birthday in Heaven, und hier ist er mit April Wine und ihrer 78er Classic Perle Roller.

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1: Jetzt geht's tief in den Süden der Vereinigten Staaten nach Baton Rouge in Louisiana. 1977 unterschrieben einige Mitglieder der Levy Band einen neuen Plattenvertrag als The Jeff Pollard Band. Anfang 78

Endlich änderten sie ihren Namen in Louisiana's Les Rules und im gleichen Jahr erschien ihr selbstbetiteltes Debütalbum. Musikalischer Dreh- und Angelpunkt war Gitarrist und Sänger Jeff Pollard, der die meisten Songs der Band komponierte. Trotz relativen Erfolges und zwei weiteren Alben konnten sie aber ihre Fanbase nicht entscheidend ausbauen und folglich verloren sie auch ihren Plattenvertrag. Inzwischen hatten sie auch Louisianas aus dem Bandnamen gestrichen und hießen nur noch Les Rules. Mit neuem Vertrag im Rücken veröffentlichten Les Rules ihr viertes Album Last Safe Place. Der Sound wurde etwas rockiger und mit Addicted erreichten sie erstmals die Top 10 der US Mainstream Rock Charts. Allerdings standen Personalwechsel im Raum. Bobby Campo und Jeff Pollard verließen die Band, wobei letzterer der Rockmusik den Rücken kehrte und seit dieser Zeit als Priester in der Baptistenkirche tätig ist. Der neue Mann am Mikro hieß Fergie Frederickson und mit ihm entstand das Album So Fired Up. Das Album selber war mäßig erfolgreich, nicht genug für die Plattenfirma und so beendeten Les Rules 1984 ihre Karriere und Frederickson wurde der neue Sänger bei Toto. Hier sind Les Rules mit einer echten Classic-Perle aus ihrem letzten Album So Fired Up, Les Rules mit Turning Point.

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3: Ich bin Oliver Urbanke. Frankreich hat den heißesten Tag seit Beginn der Messungen 1947 erlebt. Das teilt der staatliche Wetterdienst mit. In der Spitze wurden teilweise Werte deutlich über 40.

0: 40 Grad gemessen. Rachel Sommer berichtet.
1: Nach der heißesten Nacht folgt in Frankreich der heißeste Tag seit Jahrzehnten. Riesige Teile des Landes ächzen unter Hitze. Noch nie gab es in so vielen Gegenden Hitzewarnung rot. Und ein Ende ist noch immer nicht in Sicht. Auch für Touristinnen und Touristen haben die hohen Temperaturen mittlerweile Folgen. So schließen Eiffelturm und Louvre schon um 16 Uhr. Und selbst bei Mont-Saint-Michel, in der sonst eher kühleren Normandie, rieten die Betreiber Besuchern dazu, lieber wann anders zu kommen.
0: Unser Rentensystem soll reformiert werden und Kanzler Merz will alle Vorschläge der Rentenkommission dazu umsetzen. Und er bekommt Unterstützung von Wirtschaftsexperte Felbermeier. Das geplante Modell dürfe nicht scheitern und sollte genau so umgesetzt werden wie geplant, sagt er. Unter anderem soll das Renteneintrittsalter schrittweise an die Lebenserwartung angepasst werden. Im Einzelhandel wird so viel geklaut wie noch nie. Laut dem Handelsforschungsinstitut EHI sind letztes Jahr Waren im Wert von mehr als 4,3 Milliarden Euro gestohlen worden. Am meisten klauen Einzelkunden, aber gut 900 Millionen Euro an Waren haben auch Angestellte mitgehen lassen. Wer sich regelmäßig bewegt, kann sein Krebsrisiko deutlich senken und jetzt gibt's da noch mehr Unterstützung. Der Deutsche Olympische Sportbund und die Deutsche Krebshilfe haben ihre Zusammenarbeit ausgebaut. Ärztinnen und Ärzte können künftig ein Rezept für Bewegung ausstellen. Die digitale Bewegungslandkarte listet bundesweit mehr als 126.000 Sportangebote.
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3: Kurz nach neun am Dienstagabend. Weiter geht's mit der Extraportion Klassikperlen mit Frank Stengle. Wir beginnen diese Stunde mit einem Musikgenre, das Ende der 60er vor allem in den USA populär wurde, der christlichen Pop- und Rockmusik. Bekannteste Vertreter waren Bands wie Petra, Stryper, Skillet, Whiteheart oder auch P.O.D. Zu diesen Bands zählen auch die 1986 in Long Beach gegründeten Idle Cure. Der Kern der Band bestand aus Sänger und Bassist Steve Shannon, Gitarrist Mark Ambrose und Pete Lomakin an den Keyboards. Gleich mit ihrem 86er Debütalbum festigten sie ihre Top-Position im christlichen Rockradio und setzten zwei Jahre später mit dem Nachfolger Tough Love noch einen drauf. Sie verbanden Arena-Rock à la Def Leppard mit christlichen Songtexten und präsentierten ihre Songs in mitreißenden Live-Shows, die besonders beim jungen Publikum sehr gut ankamen. Bis Mitte der 90er veröffentlichte die Band insgesamt 6 Alben und sie sind bis heute Stammgäste in den entsprechenden Radiostationen. Wir gehen ins Jahr 1988. Hier sind Idle Cure aus ihrem Tough Love Album mit ihrer Classic-Perle Frontline.

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1: Jetzt sind wir im franco-kanadischen Montreal. Dort erblickte Aldo Caporuccio am 13. November 1956 als Sohn italienischer Einwanderer das Licht der Welt. Er begann erst im Alter von 15 Jahren Gitarre und Keyboards zu spielen, arbeitete jedoch hart an seinem Können und wurde bald in lokalen Clubs bekannt. Zu dieser Zeit legte er sich auch seinen Künstlernamen Aldo Nova zu. Seine Karriere startete gleichzeitig mit der Rolle als George Harrison im Musical Beatlemania und als anerkannter Toningenieur. Anfang der 80er begann er seine Solokarriere in den Vordergrund zu stellen und veröffentlichte 1982 sein selbstproduziertes Debütalbum Aldo Nova. Mit Fantasy und Fooling Yourself konnte er auch zwei Hitsingles verbuchen. Ab Mitte der 80er wurden die Erfolge überschaubarer, aber er wurde einer der von den Kritikern am meisten gefeierten Gitarristen. Bereits zu dieser Zeit arbeitete er mit Jon Bon Jovi und Celine Dion. Nach dem 85er Album Twitch kam es zu Unstimmigkeiten mit der Plattenfirma, die mehr Einfluss nehmen wollten. Nova beendete die Zusammenarbeit und arbeitete mit Jon Bon Jovi an dessen Young Gun Soundtrack mit der Nummer 1 Single Blade of Glory. Im Gegenzug revanchierte sich Jon Bon Jovi, indem er Nova auf dessen 91er Blood on the Bricks Album unterstützte und es mit seinem Jamco-Label veröffentlichte. 1996 wurde er mit einem Grammy als Produzent des Celine Dion Albums Falling Into You ausgezeichnet. In den letzten Jahren war er in erster Linie als Produzent tätig und arbeitet derzeit an einer

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1: Genau heute vor einem Jahr erreichte uns eine traurige Meldung. Der britische Gitarrist, Sänger und Songschreiber Michael Geoffrey oder kurz Mick Rawls war im Alter von 81 Jahren verstorben. Geboren wurde er am 31. März 1944 im englischen Stock Lacey. Er begann seine Karriere als Teenager in der Bluesrock-Band The Buddies und gründete 1966 die Doc Thomas Group. Aus dieser entstand 1969 einer der britischen Kultbands Mott the Hoople. Mit Mott the Hoople

April feierte er 72 den Durchbruch mit dem von David Bowie geschriebenen Hit All the Young Dudes. Differenzen mit Sänger Ian Hunter führten ein Jahr später zu seinem Ausstieg und er ging den nächsten Schritt. Zusammen mit Sänger Paul Rogers, Schlagzeuger Simon Kirk und Bassist Boss Burrell gründete er die Supergroup Bad Company. Die Band wurde zu einer der Erfolge, feierte er 72 den Durchbruch mit dem von David Bowie geschriebenen Hit All the Young Dudes.

1983 bei Badco und veröffentlichte später mehrere Soloalben. Eine Reunion-Tour mit Bad Company 1999 verkündete er seinen Abschied, da er unter Flugangst litt. In den 2000ern spielte er noch das eine oder andere Konzert mit Mott the Hoople und Bad Company. Nach einem finalen Auftritt in London 2016 erlitt er einen Schlaganfall und war seitdem pflegebedürftig. Mick Rives verstarb am 23. Juni 2025 in einem Pflegeheim in Henley-on-Thames. Er war fraglos einer der prägendsten und einflussreichsten Figuren der britischen und internationalen Rockmusik. Rock in Heaven, und hier ist aus dem zweiten 75er Badco-Album Straight Shooter die von Mick Rives komponierte Classic-Perle Good Lovin' Gone Bad.

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1: Zum guten Schluss machen wir uns auf in Richtung der englischen Kleinstadt Stafford. Dort gründeten Sänger Colin Cooper, Gitarrist und Sänger Pete Haycock sowie Gitarrist Eric Holt 1967 die Climax Chicago Blues Band. 5 Jahre später verkürzten sie ihren Bandnamen zu Climax Blues Band und gleichzeitig wurde ihr Sound mehr rockorientiert. Im Laufe der bis heute andauernden Karriere veröffentlichten sie 19 Alben, wobei heute keines der Gründungsmitglieder noch mit an Bord ist. Wie es so manchmal passiert, gilt der Prophet im eigenen Lande nichts und so feierte die Climax Blues Band ihre großen Erfolge in den USA. Hier zählten sie gerade in den 70ern zu den absolut angesagten Bands und spielten Tourneen mit Größen wie B.B. King, James Brown, den Dire Straits, Steve Miller, Aerosmith, Bachmann Turner Overdrive, Bad Company, den Eagles, Lynyrd Skynyrd oder ZZ Top, um nur mal ein paar zu nennen. Konzerte mit Besucherzahlen bis 20.000 wurden zur Regel. In diese Zeit fallen auch ihre größten musikalischen Erfolge. Der kommerzielle Durchbruch gelang ihnen mit den Welthits Couldn't Get It Right vom 76er Album Gold Plated und I Love You vom Album Flying the Flag 4 Jahre später. Wobei nur Gold Plated zu einem Erfolg beiderseits des Atlantiks wurde und deshalb werden wir jetzt auch diesen Mega-Hit genießen. Gleich noch die Climax Blues Band mit ihrer Classic-Perle Couldn't Get It Right Here. Das war's auch schon wieder. Nächste Portion Classic-Perlen mit Frank Stengli. Ich wünsche noch einen schönen Abend. Kommt gut durch die Woche. Ciao und bye-bye. Und nicht vergessen, keep rocking.
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0: Hendrik Daum. In Deutschland rücken ein steigendes Renteneintrittsalter und eine weitreichende Umgestaltung der Alterssicherung jetzt näher. Union und SPD wollen die Empfehlungen der Rentenkommission schnell 1:1 umsetzen. Thomas Thunfeld berichtet.
1: Kern der Empfehlungen ist eine neue Kapitalrente. Sie soll das Rentenniveau stabilisieren. Dafür sollen Arbeitgeber und Arbeitnehmer 2% des Bruttoeinkommens zahlen, zusätzlich zum normalen Rentenbeitrag. Außerdem geplant ein schrittweise ansteigendes Renteneintrittsalter und keine Frührente ohne Abschläge mehr ab 63. Frühestens ab 64 soll man künftig in Rente gehen können, aber dann mit Abschlägen.
0: Die AfD liegt in einer aktuellen Wahlumfrage weiter deutlich vor der Union. Im RTL-NTV-Trendbarometer kommt die Partei unverändert auf 27%, während die Union im Vergleich zur Vorwoche um einen Punkt zulegt auf 22%. Die FDP verliert laut der Umfrage einen Punkt und würde aktuell mit 4% den Einzug in den Bundestag verpassen. Der Spielzeughersteller Playmobil hat die Produktion in Deutschland beendet. Im Werk in Dietenhofen sind die letzten Beschäftigten freigestellt worden. Die Herstellung der bekannten Playmobil-Figuren wird künftig in den Werken in Malta und in Tschechien gebündelt. Als Grund nennt das Unternehmen Kosteneinsparungen. Wir schauen zur Fußball-WM. Da spielen heute zwei Mitfavoriten auf den Titel ihren zweiten Spieltag. Portugal mit Weltstar Cristiano Ronaldo konnte die ersten 3 Punkte im Turnier einfahren. Gegen Usbekistan gab es einen ungefährdeten 5:0-Sieg. Im zweiten Spiel des Abends trifft jetzt in diesen Minuten Thomas Tuchel mit seinen Engländern auf Ghana. Beide sind mit einem Sieg ins Turnier gestartet.
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3: Ich bin Hendrik Daum. Bei der Deutschen Bahn gibt es aktuell übereinstimmenden Medienberichten zufolge eine Großstörung. Aufgrund eines Ausfalls des Zugfunks soll der Zugverkehr bundesweit eingestellt worden sein. Nach Bildinformationen soll es in mehreren ICEs Durchsagen gegeben haben, wonach bundesweit alle Züge nicht nur im Fernverkehr, sondern auch im Regionalverkehr angehalten haben. Von der Deutschen Bahn selbst gibt es aktuell noch keine Informationen. Wir halten euch hier bei Antenne Bayern natürlich auf dem Laufenden. Alle Vorschläge für die Reform der Rente sollen laut Kanzler Merz und Arbeitsministerin Baas umgesetzt werden. Eine Expertenkommission hat das Konzept erarbeitet. Es sieht zum Beispiel vor, die Altersgrenze für den Renteneintritt langsam anzuheben, angepasst an die Lebenserwartung. Die Rente ohne Abschläge für besonders langjährig Versicherte soll wegfallen. Außerdem sollen mehr Menschen in die Rentenversicherung einzahlen, etwa Selbstständige und Abgeordnete. Frankreich hat heute den heißesten Tag seit Beginn der Messungen 1947 erlebt. Das teilte der staatliche Wetterdienst mit. In der Spitze wurden teilweise Werte deutlich über 40 Grad gemessen. Rachel Sommer berichtet.
4: Nach der heißesten Nacht folgt in Frankreich der heißeste Tag seit Jahrzehnten. Riesige Teile des Landes ächzen unter Hitze. Noch nie gab es in so vielen Gegenden Hitzewarnung rot. Und ein Ende ist noch immer nicht in Sicht. Auch für Touristinnen und Touristen haben die hohen Temperaturen mittlerweile Folgen. So schließen Eiffelturm und Louvre schon um 16 Uhr und selbst bei Mont-Saint-Michel in der sonst eher kühleren Normandie rieten die Betreiber Besuchern dazu, lieber wann anders zu kommen.
3: Bei der Fußball-WM hat Portugal am Abend Außenseiter Usbekistan klar mit 5:0 besiegt. Zwei Tore steuerte Portugals Kapitän Cristiano Ronaldo bei. Der 41-Jährige ist damit der einzige Spieler, der bei 6 Weltmeisterschaften getroffen hat. Und aktuell ist Halbzeit in der Partie England gegen Ghana und hier steht's noch 0:0.
0: Ein

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3: Ich bin Hendrik Daum. Nichts geht mehr, alle Züge stehen still. Der Verkehr der Deutschen Bahn ist wegen einer Funkstörung bundesweit eingestellt worden. Ein Sprecher der Deutschen Bahn teilte am späten Abend mit, dass vorläufig alle Züge an Bahnhöfen oder anderen geeigneten Stellen vorübergehend zurückgehalten werden, bis eine sichere Weiterfahrt gewährleistet werden könne. Demnach ist der digitale Bahnfunk GSMR gestört. Unsere Techniker sind mit Hochdruck daran, die Störung zu beheben, so der Sprecher. In Deutschland rücken ein steigendes Renteneintrittsalter und eine weitreichende Umgestaltung der Alterssicherung näher. Union und SPD wollen die Empfehlungen der Rentenkommission jetzt schnell 1:1 umsetzen. Thomas Thonsfeld hat die Einzelheiten.
4: Kern der Empfehlungen ist eine neue Kapitalrente. Sie soll das Rentenniveau stabilisieren. Dafür sollen Arbeitgeber und Arbeitnehmer 2% des Bruttoeinkommens zahlen, zusätzlich zum normalen Rentenbeitrag. Außerdem geplant ein schrittweise ansteigendes Renteneintrittsalter und keine Frührente ohne Abschläge mehr ab 63. Frühestens ab 64 soll man künftig in Rente gehen können, aber dann mit Abschlägen.
3: Der Spielzeughersteller Playmobil hat die Produktion in Deutschland jetzt beendet. Im Werk in Dietenhofen sind die letzten Beschäftigten freigestellt worden. Die Herstellung der bekannten Playmobil-Figuren wird künftig in den Werken in Malta und in Tschechien gebündelt. Als Grund nennt das Unternehmen Kosteneinsparungen. Wir schauen zur Fußball-WM und da hat Portugal am Abend Außenseiter Usbekistan klar mit 5:0 besiegt. 2 Tore steuerte Portugals Kapitän Cristiano Ronaldo bei. Der 41-Jährige ist damit der einzige Spieler, der bei 6 Weltmeisterschaften getroffen hat. Und in der Partie England gegen Ghana, da steht's kurz vor Schluss immer noch 0:0.
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5: Kaling, cheers. 36 Grad. Ist am Schwitzen, Nils. Bin richtig am Schwitzen. Wenn ich dich so oberkörperfrei vor mir sehe, liebe Rockantenne-Hörerinnen da draußen und Hörer natürlich auch, dann weiß ich, es ist Sommer. Es ist Mitternacht. So, komm, jetzt können wir noch Hits rausbringen, die irgendwas mit Sommer und 36 Grad. Da fällt uns noch ganz viel ein nachher. Schönen guten Abend, ihr Lieben da draußen, zum Rockcast 114, euren leicht verschwitzten, ja, Rockcast, euer Radiosendung, spät in der Nacht, in der tropischen Nacht, ja. Wir melden uns zurück. Normalerweise machen wir auch manchmal eine Sommerpause, aber nicht mit uns. Wir machen's. Der Fritzl hat gesagt, man muss mehr arbeiten. Wir arbeiten durch für die Wirtschaft. Wir euch ziehen's durch. Na, vielleicht machen wir so eine kleine Sommerpause. Müssen wir uns nochmal überlegen. Aber wir haben gedacht, wir haben ja eigentlich noch einen Rockcast, den wir mit einem Gast aufgenommen haben. Aber den bringen wir nochmal vielleicht dann, wenn die laue Sommernacht wirklich ganz heiß wird und wir nicht mehr in der Lage sind zu moderieren.
6: Mit Hapier,
5: ja. Einer sehr, sehr geilen Band, beziehungsweise dem Sänger. Aber ja, die können wir so ein bisschen Cliffhanger

0: haben wir einen schönen Rockcast auf unserem letzten Festival aufgestimmt.
1: Wirklich sehr netter Mensch.
0: Ja. Gekühlt, nicht bei 36 Grad, im Nightliner. Im
1: Bus. Mit ordentlich Hintergrundgeräusch.
0: Ja. Es war mindestens genauso. Wer hat geschnarcht?
1: Wer hat gewummert?
0: Ja.
1: Ach so, stimmt. Weil er irgendeine Kapelle gespielt hat und der sehr laut war.
0: Und das war natürlich toll. Wir waren auf einem richtig schönen Festival. Wir leben laut. Da haben wir ja den Rockcast, habt ihr schon gehört. Aber ihr wisst ja nicht, wie das Konzert, das Festival war.
1: Ja.
0: Sag mal, die Vorbereitung, mit dem Bus direkt hinter der Bühne zu stehen und nur Gewummer zu hören, war ein wenig anstrengend für die Busfahrer vor allem.
1: Oder für sonstige Leute, die mal schlafen wollten.
0: Ja, du kamst ja nicht dazu.
1: Es ging nicht.
0: Also
1: ich wollte nicht einmal eine halbe Stunde hinreden, aber ja, es ging nicht.
0: Nee,
1: das war viel zu laut.
0: Hättest du jetzt meine super Kopfhörer, die wir gerade ausprobiert haben, um den aufzunehmen hier,
1: genau, um sie wirklich darüber sprechen?
0: Nein, möchte
1: ich nicht. Dann heißt es wieder, wir haben keine Ahnung von Technik.
0: Ja. Falls jemand weiß da draußen, warum man nicht mit, na egal, Bluetooth-Kopfhörern dem Dubi einen ins Ohr stecken kann und mir einen ins Ohr stecken kann von einer Firma, die oft weiße Geräte haben, ja, so ein Pro-Teil. Es nimmt immer nur meine Stimme auf. Ist doch verrückt.
1: Es ist oder meine, immer nur eine quasi.
0: Immer nur eine Stimme. Der zuerst redet vielleicht.
1: Wir wollten ja aufnehmen, wie früher man, wenn man im Bus saß. Weißt, ihr seht da so einen Kopfhörer drin.
0: Walkman.
1: Das wäre schon geil gewesen.
0: Das ist ja geil. Und dann gab es den Obermove, dann gab es so Adapter, wo man dann zwei Kopfhörer sogar dran machen konnte.
1: Echt?
0: Ja. Ich hatte es nicht, aber ich
1: war doch, dass man sich teilt.
0: Ja, ich war erst ein Freund oder mit einer Freundin. Dann hat man so die ersten Songs wie...
1: Ich bin mal mein Mixtape.
0: Ja, genau. Anti-Reshocks, Resistant oder sowas. War super.
1: Walkman krass war ja schon immer gut. Was richtig scheiße war, waren diese mobilen Discmans.
0: Weil dann ganz schlimm, ja.
1: Die hat immer die CD gewackelt, wenn man damit rumgelaufen ist. Hat sie auch nicht durchgesetzt.
0: Auch komisch. Naja. Aber schön, dass wir uns hören. Apropos Discman, wir leben laut Festival. Wir starten gleich vielleicht, nicht Discman, Kassette, nochmal mit einem Thema. Deswegen, da hast du mich so ein bisschen und in unserer Band auch, du, es kam aus deiner Seite, irgendwie haben alle in den letzten 2-3 Wochen so ein bisschen wehmütig eine neue Platte gehört.
1: Ja.
0: Und da hast du gesagt, lass uns doch einen Podcast bitte einschieben, ich habe Redebedarf.
1: Ein Themenpodcast.
0: Ein Themen, sogar ersten. Ja, ich habe so viele Themen eigentlich mitgebracht, wir können das anschneiden. Ja, Quatsch. Wir sollten das vielleicht nochmal wirklich jetzt dahingehend, also Dubi hat mich gerührt. Meistens die Leute haben mir zu späterer Abendstunde, ich glaube nach diversen Kaltgetränken, haben mir Leute verschiedenster Natur aufgesprochen und sich geäußert und mich auch gefragt, was ich zu der Platte halte. Und deswegen haben wir gesagt, warum eigentlich nicht doch nochmal so ein bisschen das so bewusster in den Fokus nehmen.
1: Sollen wir vielleicht auch sagen, welche Platte, oder?
0: Die neue, nicht vorhandene Serum 114, das Mixtape. Nein, Gott. Nee, und zwar...
1: Die neue Drunken Swallow.
0: Nicht schon wieder.
1: Nein, es redet es natürlich von den Toten Hosen.
0: Ja, sie sind jetzt ganz aktuell. Wir sind ja, senden ja taufrisch jetzt quasi Ende Juni. Sie sind jetzt seit einer Woche unterwegs. Haben ihre ersten Shows gespielt. Vorbereitungsshow in Prag. Dann sind sie jetzt die großen Durenen, Stuttgart Open Air und ich glaube, irgendwas war in Wien, war auch noch Indoor nochmal nach Prag. Sind sie jetzt gestartet und jetzt geht's auf die große Abschiedstour. Und ich sag mal, es sind die Rockcast-Hörer da draußen wissen ja, es ist bei uns so ein sich durchziehendes Thema. Bisher mit allen Prognosen lagen wir, ja, eigentlich richtig, kann man schon so sagen.
1: Wie so üblich.
0: Wie soll ich sagen? Jetzt ist die Platte draußen und irgendwie dachte ich noch so, oh, ich will auf keinen Fall auf ein Konzert. Juckt mich jetzt, also find's cool, wenn ich es schaff. Aber jetzt, wo es auf einmal so draußen ist und so irgendwie konkreter wird, denke ich so, ah, fuck, vielleicht muss ich nächstes Jahr doch nochmal irgendwo hinfahren.
1: Vor allem, weil die Platte entgegen unserer Erwartungen echt gut geworden ist. So viel kann man ja schon mal sagen. Ich war skeptisch. Ich hatte Angst, dass es nur Hymnen sind. Und so viel kann man jetzt hervorwegnehmen. Ich finde sie echt gut. Und deswegen war ja meine Idee, wir könnten heute einen Themenpodcast machen. Im Namen der Hose, hast du gesagt.
0: Ja, sehr schöner Name übrigens, toll.
1: Über dieses Album. Track by Track durchgehen. Aber dafür reicht die Zeit aus.
0: Wir können uns ja so ein paar...
1: Ich glaube, es würde megamäßig ankommen. Aber ist gut, ich bin ja mit meinen Dates auch allein.
0: Pino und Melly haben schon genug Kohle. Außerdem kam der wie das größte Arschloch rüber. Nein, Quatsch, nicht wie das größte Arschloch, aber... Er kam schon in der Doku nicht immer, also er ist jetzt nicht... Und das ist auch aber cool. Ich will dazu auch 2-3 Sachen sagen, glaube ich. Aber er kam nicht immer, wie soll ich denn sagen... Als einfachste Persönlichkeit, aber das war ja schon klar und das ist ja auch immer schon. Und ich fand es aber gut, dass das trotzdem auch so ein Stück weit durchgekommen ist, wie so eine Platte tatsächlich entsteht und auch, was so die persönlichen Anteile daran sind. Und es nicht nur

0: schön geredet wurde, wie geil jetzt gerade alles ist und so. Sondern
1: spricht, hast du gesehen? Spricht dann wiederum wahrscheinlich auch für ihn, dass er es nicht hat streichen lassen in der
0: Show,
1: ne? Also dass er total nicht ganz blöd sieht, ja auch, wie er darüber kommt und so.
0: Ja, aber ich
1: glaube... Du hast mir noch nicht angeguckt.
0: Hast du jetzt noch nicht, sind so Dokus so langweilig.
1: Ich habe neulich, weil ich nicht schlafen konnte, irgendwann unter der Woche, da lief die Sportfreunde Stiller-Doku auf ARD oder ZDF oder so.
0: Mhm, wurde auch eine Doku gemacht.
1: Ja, okay. Und da habe ich eine halbe Stunde reingeguckt, weil ich ja die alten Lieder von denen echt gut finde. Und aber das ist immer das Gleiche.
0: Ja.
1: Also ja, man war, hatte dann Glück gehabt, dass man sich hochgespielt hat und war früher eine kleine Band, jetzt mal eine große Band, dann gab es irgendwann einen Durchhänger und so. Also es ist irgendwie so redundant und mich langweilt das war ein bisschen.
0: Bei der Hosendoku muss ich dazu sagen, es ist, also die Bandgeschichte selbst wird immer mal so gestreift und mitgenommen. Das ist gut gemacht, aber es geht vor allem um den Prozess dieses Abschieds jetzt und diese Entstehung der letzten Platte. So. Und das fand ich natürlich aus Musikersicht mega interessant, dass sie sich da 2 Jahre Zeit genommen haben, zu sagen, okay, wir nehmen uns jetzt diese 2 Jahre, treffen uns mit unseren Produzenten, treffen uns mit Künstlern, die uns oder Textern, die uns inspirieren. Das kam für mich ein bisschen zu kurz. Also ich meine, Kambi hat mega Textideen, und aber man muss dazu sagen, also jedes Lied auf der Platte hat er dann gemeinsam mit noch einem anderen Texter, mit Materia oder auch mit,
1: Kolja,
0: final geschrieben. Und das, finde ich, hätte ich zum Beispiel mir gewünscht, dass das nochmal mehr in Fokus kommt, ja, wie er da dann hängt oder wie die ihn auch natürlich nochmal pushen. In Interviews hat er das schon mal gesagt.
1: Oh, Leute, dafür müsst ihr den Rockcast hören.
0: Dafür von der Jungle sein. Genau, dass nämlich tatsächlich Campino oft so Melodieideen hat oder auch Phrasen, Textzeilen, Themen und dabei an einem Punkt natürlich auch, ja gut, kann man auch verstehen, nach all den Jahren kommt, um dann so ein bisschen sich aus bestimmten Blockaden auch zu lösen und dann einfach jemand mit reinzunehmen. Und Materia ist da seit Jahren schon eigentlich mit ihm ja eng befreundet und bringt natürlich nochmal einen ganz anderen Vibe und Wind mit. Genauso wie Kolja, der witzigerweise schon immer ein riesen Hosenfan und als Kind auch schon ein Hosenfan ist und seine Eltern irgendwie auch in so einer linken autonomen Szene irgendwie unterwegs waren. Und
1: auch auf dem Label von den Hosen.
0: Genau, ja, das sowieso. Und die Campino und er wohnen irgendwie halt um die Ecke und dann ist man irgendwie auch schnell mal beieinander. Also total verständlich, aber dass sie das nicht noch mehr in Fokus gerückt haben, halt so, hey, für die Jungs wäre es cool. Und ansonsten aber... Ja, also diese Entscheidung, dass die anderen sicherlich weitergemacht hätten und Campino gesagt hat, für ihn ist es Schluss und da schon mehr dran hängt, so kam es für mich rüber persönlich. Und auch diese krassen Stimmungsschwankungen von Campino erinnern mich natürlich allgemein an Sänger, kann man auch mal sagen, ja. Genies, Wahnsinnige zugleich und natürlich sehr stimmungsempfindsam. Aber er ordnet es zumindest ein. So dieses, wenn er ausflippt, flippt er aus und dann kann es im nächsten Moment auch wieder gut sein. Ist es für die meisten anderen aber nicht, aber für ihn, so ja.
1: Es war wahrscheinlich auch ein Prozess zu akzeptieren und so reflektieren zu können.
0: Und der arme Wom, der Schlagzeuger, tut mir ja, er selbst sagt, ich bin jetzt seit über 20 Jahren in der Band, aber ich bin auch nicht in der Band. Das muss man schon ganz ehrlich sagen. Der trommelt dann, ist bei den Sessions dabei und aber irgendeine Form von Mitsprache oder Entscheidung oder sowas, sagt er sogar selbst, hat er nicht. Und das finde ich irgendwie auch hart. Dafür, dass es so eine Demokratie ist, also bei den Hosen im Sinne von, wir sind die Gang und dann wieder doch nicht Demokratie. Einer sagt, den Song nehmen wir oder nein, mache ich nicht.
1: Wäre es schon richtig Teil der Band oder wird er dann immer als Gastmusiker bezahlt? Weißt du das?
0: Das weiß ich nicht. Aus meiner Sicht ist der Teil, also ich kann hiermit berichten, er ist nicht an den Song-Tantiemen, also an dem Writing. Was Musik betrifft, teilen sich die Hosen. Bei dem Text verdient nur Campino und der Texter.
1: Ja.
0: Und Wom als Schlagzeuger ist aber komplett außen vor. Also ich glaube, sie machen das seitdem, dass es so ein bisschen, er wird seine Kohle kriegen, wird Teil der Firma so sein fürs Touring und so weiter. Aber er ist halt da nicht Teil des kreativen Prozesses so an sich. Ja, aber das fand ich schon krass. Und wie sie dann halt so auch ins Studio mit Vincent Sorgs, halt jemand, der ein Produzent, der die Broilers macht, der zig große Bands und die Hosen seit langem macht, wie der auch tatsächlich da auch mit drauf einwirkt, das fand ich, kam sehr cool rüber, ja. So diese Spannung in der Band. Ja, jetzt ist es das letzte Album. Wie kommen Songs auf die Platte? Fand ich schon sehr cool. Also für mich sehenswert, ein kleiner Tipp. Auch wenn gleich so jetzt schon sehr so ein Mucker-Ding natürlich ist. Ja. Naja.
1: Ja.
0: Wir starten mal mit dem ersten.

0: Song, würde ich sagen, von der Platte. Und zwar lass uns doch auch den ersten Song nehmen von der
1: neuen Platte. Und Fabian.
0: Unbedingt, weil für mich dieser Song, muss man sagen, ich finde den, man muss ihn, also ich musste sofort den nochmal hören und ich musste die ganze Platte zwei oder dreimal hören, um jetzt dann auch zu sagen, ich finde sie gut. Aber das ist wieder für mich tatsächlich ein Geniestreich. Es ist, also wie er das Ding schreibt.
1: Allein die Tatsache, dass die letzte Platte der Toten Hosen von dem Sänger der Ärzte eröffnet wird. So, das ist natürlich super.
0: Das ist natürlich super. Ich weiß nicht, ob die Leute das da draußen wissen. Hast du so ein paar Hintergrundinfos zu der Fehde, die eigentlich da immer...
1: Hast du eine richtige Fehde? War das ja, glaube ich, nie, oder?
0: Also, naja, die Hosenfans haben ja immer davon gesprochen, dass sie sich sogar mal aufs Maul gehauen hätten auf irgendeiner Party. Und
1: ich habe neulich gelesen.
0: Anfang der 80er fanden die sich schon gegenseitig richtig scheiße.
1: Also ich habe mal gelesen, dass der Campino dem Farin eine Wette angeboten hat, als die Ärzte sich damals aufgelöst haben, um 1.000 Euro, dass sie sich in den nächsten 10 oder 5 Jahren wieder vereinigen werden.
0: Dicker.
1: Und dann hat Campino irgendwann seinen Briefkasten aufgemacht, einen Briefumschlag mit Hunden und 1.000 D-Mark darin gefunden mit den Worten, du hattest recht, liebe Grüße, Farin.
0: Ich glaube sogar nur, du hattest recht, ja. Ohne alles, also nur dieses Ding halt. Ja. Ne? Weil da waren sie, nachdem die Ärzte sich aufgelöst haben, haben die zwei sich auf einer Party dann kennengelernt und haben dann so gesagt, ey, eigentlich können wir das ganze Thema, ey, was ein Kindergarten, scheiß drauf. Aber vielleicht braucht es auch dieses, ja, die Ärzte gibt's jetzt eh nicht mehr. Und ja, also sympathisch fanden die sich, glaube ich, anfangs wirklich nie. Vor allem auch, interessanterweise, ist ja Bela noch nie so in Erscheinung getreten. Jetzt so offensichtlich, jetzt wie Farin, so was jetzt diese Connect betrifft, aber egal. Und dann hat sich das aber dann aufgelöst, spätestens auch mit so einem Benefizkonzert zu 19 oder sowas.
1: Ja, die Ärzte haben ja jetzt eine Weile immer Schrei nach Liebe gespielt, die Hosen, die Hose, Schrei nach Liebe gespielt, von den Ärzten gecovert und die haben es bei diesem Benefizkonzert haben sie es zusammengespielt, meinst
0: du? Genau, genau. Also, aber egal wie, ich fand, Farin Urlaub hat diesen Vibe und diese Idee natürlich, diese ganzen Hosentitel und Albentitel und Songtitel irgendwie auf seine Art, also hat es mir Gänsehaut bereitet. Mega, mega, mega, mega. Deswegen würde ich gerne mit dem starten.
1: Das machen wir.
0: Auch wenn, wie gesagt, können ja nur einen Auszug nehmen und dann kommen wir gleich zurück.

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1: So, wir sind zurück mit dem Rockcast 114, der Rockantenne Late Night Show. Es ist so heiß. Wir machen noch eine Runde und da müssen wir mal nachfüllen. Ich meine, dehydrieren darf man auch nicht.
2: Ist wichtig.
1: Ist das dein Lieblingslied gewesen? Farin hat es, finde ich, einfach nur textlich krass gelöst und hat mir dem, hat einen.
2: Und hast du aber einen Lieblingssong da drauf, so einen Favoriten?
1: Mach doch mal die Liste auf. Soll ich mal die Liste, mach doch mal die Liste auf, dann können wir da nochmal hier, also guck mal, googelt der.
2: Wir waren wie weg, kommt nach, hier sind die Rosen und das finde ich ist ein brutaler Song. Also, er geht ordentlich nach vorne, der macht Lust auf mehr, macht Lust auf das Album.
1: Die Show muss weitergehen, war eine gute erste Single. Allerdings muss ich auch dazu sagen, viele der Songs, und das finde ich krass, das hat mich überrascht, das erste Mal, dass die Hosen über sich selbst singen. Also, weißt du, was ich meine? Eher so ein bisschen diesen Deutschkörper, weißt du, hier sind die Hosen, wir sind die Hosen, das haben wir gemacht, das haben wir jenes, das ist da passiert. Die Hosen haben, finde ich, selten so dieses sich selbst und die eigene Geschichte besungen. Viel mehr so Geschichten halt, ne?
2: Aber das machen sie ja jetzt hier in fast jedem Song. Also, das ist ein Abschiedsalbum.
1: Ja, exakt. Und deswegen, genau, das finde ich extrem krass, weil das hätte ich nicht erwartet. Ich hätte gesagt, okay, zwei Songs, aber so viele Songs, die sie wirklich selbst betreffen. Also sowas jetzt hier wie zum Beispiel
2: Schlechte Nachbarn.
1: Das ist ja auch so ein, ne? Also gar nicht, wo sie sich selbst bestimmen, sondern so ein bisschen den Vibe, den Style, eine Story. So ganz klassisch, ne? Aber viele, viele andere, was gibt's denn?
2: Naja, was ein absolutes Highlight ist, ist dieses, was früher einmal war. Mhm. Ne? Da greifen sie ja das Thema vom Wort zum Sonntag auf und verändern das sozusagen auf die heutige Zeit. Und das ist natürlich sehr, sehr, sehr gut gemacht. Also über textlich super, musikalisch super. Und das ist für mich der Abschiedssong eigentlich von ihm. So, das bringt das frühe Werk mit dem späten in Einklang und das ist wahnsinnig gut.
1: Und haben Sie das als Single jetzt auch gemacht oder nicht?
2: Ein Single war Nur nach vorn, finde ich okay.
1: Und das erste, ne?
2: Weiter wie Schlechte Nachbarn und Nur nach vorn ist, glaube ich, jetzt die neueste Single.
1: Okay.
2: Was mir sehr gut gefallen hat auch, ist Schicksal. Einfach ein super Rocksong.
1: Ja.
2: Brutal.
1: Seine Freunde. Glück ist für mich natürlich ein Song, den klassisch Campino hat jetzt über seinen Vater geschrieben, in den letzten Alben, seinen Abschiedssong zum Tod. Er hat einen Song über die Mutter und das erste Mal jetzt über den Sohn, der auch in dieser Doku übrigens mal kurz erscheint. Und was ich ganz interessant fand zu dem Song Glück, im Sinne von, dass Campino in einem Interview gesagt hat, er hat ihm ein paar Songs vorgespielt, dem Sohn, als sie in so einer Demo-Version, und dann halt gesagt so, ey, hier hört ihr den mal an, er hat nichts mehr dazu gesagt. Und dann hat der Sohn den Song gehört und hat dann gesagt, oh, das geht scheinbar um mich. Und dann hat Campino wohl halt gesagt, ja, ist so, was denkst du denn? Und dann hat er gesagt, der Sohn, kannst du machen.
2: Ja, das habe ich auch so im Süddeutschen.
1: Also so.

0: das ist interessant. Natürlich, klar, sowas Persönliches dann auch jemanden vorzuspielen und zu sagen, sich die Freigabe zu geben, was ja Sinn macht, so, ne? Fand ich ganz, ganz, ganz spannend, weil aus, ja, also ich finde, das ist ein guter Song, der mir als, im Sinne von als Vater Gänsehaut so zum Teil bereitet, aber jetzt nicht mein Album Highlight, ja.
1: Ich glaube, das ist der Unterschied, dass du Vater bist und ich nicht. Ich fand den nämlich eher, mich hat er null berührt. Ich glaube, du brauchst diese persönliche Bitte.
0: Ich fand die Aussage, ich fand es ganz cool, dass der nicht so beschönigend ist. Auch nicht so völlig, ich war ein beschissener Vater, aber so krass, dass du mir das verzeihst, so meinen Fehler als Vater, so. Aber das fand ich irgendwie ganz, ganz,
1: glaub, mehr nicht.
0: Düsseldorf, ah, da dachte ich so, ja, klar, kann ich verstehen, aber
1: nee, fand ich zu hymnisch, muss ich sagen. Es war so gewollt. Es sind arg pathetisch.
0: Ja.
1: So. Ich will ne, über hier Ehre ja sagen und so,
0: ah, ja.
1: Finde ich sehr gut. Auch als unverheirateter Mann,
0: ja, ja.
1: Fand ich ja extrem gut.
0: Bist du mit mir verheiratet?
1: Ja, genau. Und ich musste bei Keine Macht den Proben, da besingen sie ja ihren Proberaum,
0: ja,
1: musste ich doch auch an euren kleinen, verschimmelten, gammeligen Oberraum denken.
0: Ja.
1: Glaubst du, der Oberraum von den Toten Hosen ist wirklich so vergammelt, wie sie das sagen? Also unaufgeräumt mit Bier und Weinflaschen, die rumstehen und
0: ja.
1: Das, oder haben die so ein Luxusproberaum?
0: Nee, Luxus ist er nicht. Ist in der Doku ist er zu sehen.
1: Ah ja.
0: Also deswegen, und der Hosenproberaum ist auch schon immer tatsächlich der Hosenproberaum. Oben drüber ist mittlerweile dann dieses vom Management und die Büros und so. Und da haben sie sich ja übrigens auch geil, nicht in dem Proberaum, sondern die haben sich ja nochmal zum Teil für die neue Platte ein eigenes Studio in die Räume, wo auch ihr Label und also das eigene Label und sowas ist, gebaut, um da auch weiter dann noch an einem Album zu arbeiten. Das ist natürlich auch irgendwie geil, wenn du das halt in der Lage bist zu sagen, okay, hey, weißt du was, immer nach Münster zu diesem Vincent Sorg zu fahren, ist schon auch ein Weg und anstrengend. Wir machen es halt einfach so, wir bauen uns nochmal in Düsseldorf ein eigenes kleines
1: Studio. Das könnte auch nicht jede Band machen.
0: Nein. Aber um deine Frage zu beantworten, also das ist ein klassischer Proberaum, recht groß, aber cool, easy. Ich glaube auch, dass da mal ein paar Bierflaschen rumliegen und so. Aber jetzt völlig zerwüstet ist er nicht, aber es ist halt der. Ist
1: auch nicht so, wie man bei anderen Bands, wo du, wenn du einmal die Pfandflaschen wegbringst, auf einmal dreistellige Beträge an der Kasse ausgezahlt
0: werden. Ja, tatsächlich. Oder die HSC-Flaschen, wo noch gelbes Urinat drin ist. Naja, also ekelhaft, ekelhaft.
1: Können wir hier diesen, was früher einmal war,
0: spielen? Ja, dann spielen wir nochmal, was früher einmal.
1: Und sollen wir den vielleicht, sollen wir erst Wort zum Sonntag und dann quasi als Doppelsong, was früher einmal war, spielen?
0: Oh,
1: hintereinander.
0: Wenn das der Lischi hinkriegt, hintereinander, ey.
1: Die Leute merken dann, was da für eine Connection ist zwischen
0: uns. Okay.

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1: Kannst du das lauter machen, Lischi? Dieses Geräusch von dem Sprudelwasser, was der Dubi gerade eingeschenkt hat?
2: Na gut. Willkommen zurück zum Rockcast 114, der kleinen besonderen Spezialedition, wo wir uns heute mal sehr lange über die Hosen aus...
1: Namen der Hose,
2: ja. Es ist ein Text da, das merkt man so. Keine KI, Doppeldeutigkeit, ja, das kann ich mittlerweile, wenn du am Ballermann bist, dann hier so kling. So, dann kannst du hier Sprudelwasser trinken und Doppeldeutige zum Gehen.
1: Ich muss auch noch eine Salan zählen. Oder sollen wir erst noch über die Hosen weiter?
2: Nee. Komm, reicht mir den Hosen.
1: Also hört euch das Album an.
2: Hört, ja gut, auf jeden Fall. Ich muss mal kurz das Aufnahmegerät drehen. So,
1: ja. Bitte.
2: Nils. Daniel.
1: Wir sind ja seit Jahren. Wie lange machen wir diese Sendung schon? Seit 2017, glaube ich.
2: Weiß ich nicht.
1: Also fast 10 Jahre. Pioniere der Rockmusik, Pioniere der Rockpodcasts.
2: Ja, stimmt.
1: Also wir haben auch einen journalistischen Auftrag. Seit nunmehr 9 Jahren, den wir hier begleiten.
2: Ja.
1: Deswegen mit großen Acts, Stars auch. Großem Ernst sind wir per Du und Du, muss man sagen, auf Augenhöhe.
2: Nicht mit allen, aber mit vielen.
1: Genau, pass auf, scheinbar sind wir nicht mit allen. Weil ich hatte die großartige Idee. Erinnerst du dich an Folge 31?
2: Nein, lass mich hier verlegen. Es war niemals Folge.
1: Doch. Das heißt, ich habe nachgeguckt. 31 oder 36? 31 führte uns auf dieses Urban Music Festival in Frankfurt. Da haben damals Casper und Materia als Headliner gespielt und hier Cardi B und so.
2: Das war total amerikanisch.
1: Total strange Festival. Und wir sind da hingegangen, weil wir unserem journalistischen Auftrag folgend Backstage sehr viel Bier trinken, André Lieberberg getroffen haben und einen Rockcast mit ihm aufgenommen haben. Ja. Seinerzeit sprachen wir mit André Lieberberg. Netter Typ, fand ich super, sehr nett. Und wir haben uns ausgetauscht über System of a Down.
2: Also André Lieberberg quasi ist ein großer Konzertveranstalter, der damals mit seinem Vater Marek Lieberberg Rock am Ring gemacht hatte, ins Leben gerufen hat. Mittlerweile dann auch eben, ja, also alles an großen Festivals, Firmen, Bands gemacht hat. Und die haben damals gesagt, die kommen auch aus Frankfurt, wir besuchen den mal und ja, schauen uns mal so was ganz anderes an, machen einen lustigen Rockcast, so auf fremden Gefilde. Eigentlich mit jemandem, der nämlich durch und durch Rock'n'Roller ist, genau. Und das war damals mit André Lieberberg ein super cooler
1: Riesenerfolg. Er ist mittlerweile oder war damals schon Geschäftsführer von Live Nation, die sehr, sehr viele Konzerte veranstalten. Er sagte damals, er sei großer System of a Down Fan, so wie wir. Wir haben lange drüber geredet. Und jetzt kommt's, System of a Down sind auf Tour. Ne? Haben wir gedacht, wir gehen da mal
2: hin. Ich wusste gar nicht, dass die sich wieder, aber dass die überhaupt sich...
1: Ich glaube, letztes Jahr haben die schon ein paar Konzerte gespielt, aber auch nicht in Deutschland.
2: Und jetzt schon sind
1: die Sänger
2: von Sergei Tag.
1: Sehr Strankjean oder so.
2: Okay, weil der hat immer Solo-Sachen gemacht. Das habe ich auf dem Schirm gehabt.
1: Manchmal, ja, aber auch nicht so viele.
2: Aber System of Down war doch weg. Die haben ja nie...
1: Ich glaube, die waren nie offiziell aufgelöst. Die haben damals bei dem Krieg in Bergkarabach ja noch 2 Songs gemacht. Die sind ja Armenier. Und genau, jetzt sind sie auf jeden Fall wieder in Deutschland gewesen und spielen nur in Düsseldorf und Berlin. Und dann habe ich Live Nation angefragt, wie es denn aussieht, weil alle Konzerte seit Wochen, Monaten ausverkauft sind. Wir haben es natürlich wieder zu spät gerafft. Da habe ich gesagt, aber wir sind ja Journalisten. Ja, wir haben einen journalistischen Auftrag.
2: Oder auch,
1: wir würden sehr gerne diesem Konzert von System of a Down in Berlin beiwohnen.
2: Ja.
1: Als Journalisten, damit wir uns hier in diesem Rockcast auch darüber unterhalten können.
2: Oder sogar auch eine Folge hätte man ja auch aufgenommen.
1: Aus dem Berliner Olympiastadion hätten wir aufnehmen können.
2: Olympiastadion oder Wuhlheide?
1: Olympiastadion, Alter, ausverkauft.
2: 90.000 oder 60 oder was geht?
1: Riesig ist das.
2: Okay.
1: Ja. Weißt du, was sie gesagt haben? Es gibt keine Pressetickets für uns. Da fehlt mir das Verständnis für. Sie haben gesagt, die Nachfrage ist sehr groß bei den Konzerten, weil es so wenige sind. Und sie können an uns, gestandene Journalisten, Podcaster der ersten Stunde, Rockfreunde, quasi du und du Kumpels von André, keine Pressetickets rausgeben. Habe ich gesagt, gut, dann vielleicht eins, dass ich hingehe.
2: Habe ich mal ein oder zwei gesagt,
1: aber erst natürlich 2 angefragt. Wir haben jetzt beide. Okay. Und dann habe ich gesagt, gut, wie wäre es denn, wenn es vielleicht eins gäbe und ich dem Nils von dem Konzert erzähle.
2: Ach so.
1: So als Teaser quasi, dass ich dir die Nase lang mache. Haben sie auch gesagt, nein. Dann muss ich sagen, ein bisschen böse.
2: Merkt man jetzt auch mit der Zusammenarbeit.
1: Genau. Muss sein.
2: Ja, ich kann's, ja, eigentlich, also bisher hat's ja immer funktioniert, dass wir mit offenen Armen empfangen wurden und auch tatsächlich auch
1: gute
2: Presse gemacht haben. Und darum geht's ja nicht. Aber du weißt natürlich jetzt auch tatsächlich nicht, welcher

0: Kollege da jetzt gerade in maximaler Aufregung irgendwie anabjagen kriegt. Also
1: liebe Katja, liebe Grüße. Nein, ich verstehe deinen natürlich. Ich habe auch in vollster, verständnisvoller Art, wie das meine Art so ist, gesagt, verstehe ich.
0: Aber nicht sauer, sondern enttäuscht.
1: Genau.
0: Ja, so richtig.
1: Und promoten tun wir jetzt natürlich nichts mehr. Genau. Interessant auch, wenn Live Nation alles macht. Wusstest du das? Die machen ja von A nach B.
0: Ja klar, die machen alles.
1: Ja klar. Also von System of a Down zu
0: Freiwild bis...
1: Freiwild, Böse Onkels, glaube ich auch, oder?
0: Nee, Böse Onkels machen wir schon immer.
1: Aber Freiwild,
0: ja. Alten Flair, glaube ich, sind sie auch dabei oder irgendwie inoffiziell mit drin. Die machen ganz viele Festivals, wobei nicht mehr das Rock am Ring.
1: Das machen die nicht mehr?
0: Ei Gott, jetzt kommt ein bisschen das Gefährliche, das wurde. Und das war so ein bisschen der Skandal. Aber die, oder sie machen es jetzt in Kooperation. Es war aber mal kurzzeitig aus den Händen des eigenen Erfinders. Ja,
1: ja, sind ja riesig. Wenn man sich das anschaut, ich habe mal durchgescrollt, alles internationale, nationale, also.
0: Und das muss man jetzt auch mal dazu sagen, um da mal wieder ein bisschen auch Öl in die, Salz in die Wunde, Öl aufs Haupt, wie auch immer, Wunde zu kippen, dass da natürlich auch viele Bands überhaupt kein Problem haben auf diesen Festivals und auch mit diesen Agenturen, ob es jetzt PRK Dreamhouse sind, die großen, und Live Nation oder DEAC oder, alle haben da kein Problem mit, dann den Großen zu spielen, zu machen. Und da wird aber dann natürlich nicht gesagt irgendwie, hey, aber ihr macht auch die und die Band, die uns jetzt politisch zum Beispiel nicht so ganz sonst in den Kram passt. Da wird dann auch mal mit zweierlei Maß gemessen.
1: Liebe Grüße, Munchi.
0: Allerdings, man muss dazu eine Sache sagen. Apropos Großveranstaltung. Ich habe nämlich auch noch einen Punkt.
1: Ja, so. Komm, wir schließen das ab. Also kein böses Blut, Live Nation. Wir verstehen das. Vielleicht sehen wir uns bald mal wieder und meldet euch gern bei uns.
0: Auf dem Like Nation Cup.
1: Genau,
0: würde ich mal machen für euch. Hier, ein kleiner Fußballcup. Macht es doch mal mit nur unter Bands. Das wäre mal was. Frankfurter Waldstadion, so ein Bandcup. Und dann dürfen auch nur die Bandmitglieder plus zwei Personen sich wählen. Die dürfen aber nicht im Profifußball sein, sondern die, oder auch in sonst keinem
1: Bandkontext
0: sein. Genau, im Bandkontext sein, nachgewiesenermaßen, das wäre geil. Dann spielen die, was weiß ich, spielen halt Team Materia gegen Team Andrea Berg, gegen die Hives und Serum. Wir haben schon mal sowas gemacht auf dem, es hieß damals Sony Music in München Cup. Da waren wir kurz davor, tatsächlich bei Sony Music zu unterschreiben. War alles schon, die Verträge lagen schon da. Und dann wurden wir sogar eingeladen auf den Sony Music Party Fußball Cup und haben gespielt, wir in unserem Rockteam gegen Johannes Oerding.
1: Oh. Nee, den Quatsch, der war bei uns im Team.
0: Er hat bei uns den Coach gemacht. Er ist eigentlich ein guter Fußballer. Hat sich aber damals, ich glaube, ein Schlüsselbein gebrochen oder so. Der war dann bei uns quasi Motivator. Und wir waren im Team und dann, wir haben gespielt mit dem Rock A&A und so Rockleuten aus der Company. Und dann hier gegen, ich muss nur mal kurz die Welt retten. Wie hieß der Typ?
1: Das sind so Popsachen.
0: Ja, ganz viele so. Ja, der war dann bei Tim Bensko, genau. Tim Bensko und dann Hip-Hop-Teams irgendwie und so weiter. War eigentlich ganz lustig, aber das könnte man mal groß.
1: Und habt ihr den Cup geholt?
0: Nein, Markus hat den entscheidenden Elfmeter verschossen. So, Markus, das ist auch, apropos Markus.
1: Wir müssen aber, den Wacken-Cup haben wir gewonnen.
0: Das müssen wir eigentlich jede achte Sendung erzählen. Markus kann man mal gleich, bevor ich es vergesse, apropos Markus.
1: Ja.
0: Der hat mir richtig leid getan. Unser Gitarrist und Bassist der Band Serum 114 und sagen wir mal Frontmann, Frontsau unseres kleinen Side-Projects der Medley Crew. Wir haben letztes Wochenende mit unserer kleinen Party-Spaß-Band, ihr kennt sie alle, liebt sie alle, Medley Crew, haben wir hier in Wiesbaden auf dem Wilhelmstraßenfest gespielt, auf dem Theatrium, wo so circa, ich glaube, am Tag 80.000 bis 100.000 Leute irgendwie auch drüber flanieren
1: tatsächlich. Quasi die System of a Down.
0: Quasi halt als Straßenfest, ja, so, gibt verschiedene Bühnen natürlich, aber war schon mords was los. Und jetzt habe ich einen kleinen Erfahrungsbericht, weil du gesagt hast, Großveranstaltung, deswegen komme ich. Das habe ich noch nie erlebt. Wir haben gespielt. Viele Leute haben nach dir übrigens gefragt.
1: Ja. Ja,
0: gab viele Zuschauer, die gefragt haben, hey, wo ist der Dubi? Und wir haben gespielt und das erste Mal in meinem Leben auf einmal, ich habe gespielt und wir haben irgendwie Spaß gehabt und ich merke irgendwann, die Leute gucken uns komisch an und irgendwie fehlte auf einmal so gefühlt der Bass im Bauch und so das Ganze und auf einmal war alles scheinbar aus. Ich dachte eher, oh fuck, Stromausfall oder irgendwo und plötzlich ertönte über die gesamte Stadt eine Polizeistimme. Alle Bühnen, alles war mit so einem Notoperator-Knopf auf stumm.
1: Ne.
0: Alle Bühnen.

0: So, weil du wurdest ja vermisst quasi. Und ich dachte im ersten Moment, scheiße, jetzt mal kein Spaß. Das Ding ist jetzt vorbei. Jetzt heißt es hier, bitte verlassen Sie alle langsam das Gelände. Wir können die Sicherheit, blablabla, irgendwie Terrorbahne. Das erste Mal und ich dachte so, krass. War schon irgendwie ein schräges Gefühl. Dann kam, sagt aber, ja, hier ist die Polizei, da, da, da. Wir bitten Sie jetzt auf aufmerksam zu sein. Folgende Situation. Also sag mal, war in dieser Burgstraßenbühne stehen, standen da zu dem Zeitpunkt, sagen wir mal, so 2.500 oder so. Also es war schon wirklich pressvoll, aber, also ein bisschen pressvoll, aber war voll. Also du guckst halt in das Gesicht der inklusive meinem Gesicht und denkst, okay, was kommt jetzt so? Und dann kommt so, der kleine Darwin sagt, deine Mutter sei. Und, ja. Und er steht bei uns hier im Festivalbüro. Es ist schon Zeit, deswegen machen wir diese Durchsage. Bitte, der kleine Darwin hat folgendes, das und das und das an. Es hat super lang gedauert. Ich find's gut, dass das gemacht worden ist, weil es scheinbar eine Weile war, die, wo der kleine Darwin verschollen war. Für uns natürlich war es weniger gut, weil die Leute waren echt so, die waren wie so angefahren kurz und hatten sich auch erstmal sortieren. Ganz viele haben gedacht am Anfang, es wäre ein Gag von uns und es wäre vom Band. Weil wir machen manchmal so Spaßdinge, auch die dann so vom Band reinfliegen und so. War es aber nicht. Wir haben dann auch gar nicht mehr den Song weiter oder dieses Medley weitergespielt, sondern quasi neu angefangen. Und wir hatten gerade die Leute wieder.
1: Ja.
0: Und dann kommt wieder jemand auf die Bühne, aber diesmal nur bei uns. Und geht zielstrebig zu unserem Markus.
1: Ja, es war der kleine Darwin.
0: Nee, es war nicht der kleine Darwin, sondern diesmal ist das Kind von Markus verloren gegangen. So, und das war schon krass, weil wir haben dann auch abgebrochen, im Sinne von, das Kind vom eigenen Mucker ist irgendwie weg. Auch in einem, und war seit 10, 15 Minuten scheinbar nicht aufzufinden. Und halt in einem Gelände, wo halt irgendwie, ja, 80 bis 100.000 Leute sind. Oh Gott. Da hat der Markus gesagt, ja, gut, so eine Ansage gemacht zum eigenen Kind und Beschreibung und so und guckte nur zu mir und sagte, ey, also der war zwischen Verzweiflung, Angst, Wut, ja. Überforderung. Naja, auf jeden Fall war das mal eine heftige Situation für ihn, vor allem dann weiter zu zocken. Ne?
1: Ja, und ist es wieder aufgetaucht.
0: 15 Minuten später, du kennst dich in Wiesbaden auch,
1: ja.
0: Die Burgstraße an der Kuckucksuhr, das Kind ist aufgetaucht vorm Kurhaus.
1: Das war ganz schön weit weg.
0: Ja, 3 Jahre.
1: Krass.
0: Gut, anyway, ganz viele haben das Kind gesehen, aber das ist so zielstrebig gelaufen, dass jeder gedacht hat, das weiß, wo es hingeht.
1: Aha.
0: Und auf jeden Fall ganz krasse Sache. Und da muss ich mal sagen, mein Hut ab an Markus, an allesamt, dass der dann auch, aber er blieb jetzt auch nichts anderes übrig. Wir haben es ja auch unterbrochen. Und dann durch diese Hinweise wurden die dann so geleitet. Und es ist ein Schwarm von Menschen aus unserem Umfeld dann ausgeschworen. Also, liebe Eltern da draußen, die ihr auf den Rock heißt, dann bindet euren Kindern einfach so ein Bändchen mit der Telefonnummer um. Beim Dubi war es ja so, würde jetzt der Markus sagen, da haben die Eltern immer dem Kringel Fleischwurst um den Hals gehängt, damit wenigstens der Hund mit ihm spielt.
1: Ich bin auch mal verloren gegangen auf dem Fußballspiel.
0: Ja. Da war ich auch so 5 oder so.
1: Bei Folklore Leverkusen gegen Dortmund damals. Im Ulrich-Haberland-Stadion.
0: Nee, da musste ich ja, es muss so 95 gewesen, da war ich 10 rum.
1: Ja.
0: 96, Jein kam, 96 war kurz vor Jein. Da haben die auf Folklore gespielt und dann bin ich mit 10 Jahren, danke liebe Eltern, dass ihr hart auf mich aufgepasst habt, während ihr irgendwo am Prosecco-Stand standet oder was weiß ich, war der kleine Nils verloren auf mir auf der Festival. Ja, so.
1: Dann bist du Backstage aufgewacht mit Dr. Renz.
0: Dubi, jetzt wird's eng. Jetzt wird's schwieriger, wir sind ja zu spät der Stunde. Ja, ich nimm's dir auch nicht.
1: War das nicht gemeint?
0: Zwar.
1: Du warst Schippmeister.
0: Ah ja, gut. So, jetzt Schluss. Die Hosen, wir sehen uns wieder, hören uns wieder. Myrmidon ist im Namen der Hosen oder der Hose. Auf bald. Sollen wir irgendwie eigentlich noch was von Serum, der besten Hosen-Coverband spielen? Vielleicht?
1: Ja, ich spiele
0: Willkommen in Deutschland.
1: Nein, oder? So. Ja, okay, Willkommen in Deutschland. Oder in Reminiszenz an Social Distortion, die ich immer noch geil finde, auch wenn auf Rock am Ring niemand bei denen gefeiert hat.
0: Ah Gott, das war schlimm. Das war so ein Trauer.
1: Ich habe mir das angeguckt, auf dem Magenta TV lief das ja. Ja. Guck ich mir dieses Konzert, freue mich, dass sie einen Hit nach dem anderen ballern. Und das Publikum steht einfach nur da.
0: Es war einfach nur ein Drittel voll.
1: Fast. Und waren sau wenige da. Und die Leute, die da standen, haben so über sich ergehen lassen.
0: Es war ganz traurig. Es war so traurig. Es hat mich sehr traurig gemacht.
1: Und dann spielen die einen Hit nach dem anderen. Dear Lover, Untitled, Don't Drag Me Down. Alles gespielt.
0: Daran merkt man was.
1: Dass wir alt werden.
0: Richtig.
1: Aber Mike Ness, muss ich sagen, ist gut gealtert. Ich habe den angeguckt.

0: Da mit seinem Lilan-Shirt, das er so umgekrempelt hat und hoch, muss ich sagen, ein attraktiver alter Mann.
1: Ja.
0: Muss ich sagen.
1: Ja, ein Vorbild für uns alle. So sind wir.
0: Deswegen habe ich gedacht, könnte man auch durch diese Augen von euch spielen.
1: Kann man auch wieder gecovert. Die haben wir gecovert. Und da schließt sich der Kreis zu den Hosen. Wir haben es ja nochmal erzählt. Die Toten Hosen wollten schon immer was von Social D covern. Und haben immer eine Absage von Mike Ness bekommen, weil er gesagt hat, diese Jungs damals in den 80er, 90er mit den bunten Clowns-Kostümen, nein. Und wir haben dann To These Eyes gecovert und haben es ihm geschickt. Und dann hat er gesagt, geiler Song, hat sich noch die Übersetzung, wir mussten dann nochmal extra einen Native ransetzen, der unsere Textübersetzung wieder zurückübersetzt hat, weil es sich natürlich ein bisschen abgewandelt hat. Und dann hat er es freigegeben. Himself. Tja, beadelt. Nächstes Mal erzählen wir was, auch eine Neuigkeit von unserer Kapelle.
0: Oh.
1: Naja, wartet ab.
0: Ich bin gespannt.
2: Tschüss. Das war der Rockcast 114 für heute. 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
6: Ich bin Hendrik Daum. Nichts geht mehr, alle Züge stehen still. Der Verkehr der Deutschen Bahn ist wegen einer Funkstörung bundesweit eingestellt worden. Ein Sprecher der Bahn teilte am späten Abend mit, dass alle Züge an Bahnhöfen oder anderen geeigneten Stellen vorübergehend zurückgehalten werden, bis eine sichere Weiterfahrt gewährleistet werden könne. Demnach ist der digitale Bahnfunk GSMR gestört. Unsere Techniker arbeiten mit Hochdruck daran, die Störung zu beheben, so der Sprecher. Alle Vorschläge für die Reform der Rente sollen laut Kanzler Merz und Arbeitsministerin Baas umgesetzt werden. Eine Expertenkommission hat das Konzept erarbeitet. Es sieht zum Beispiel vor, die Altersgrenze für den Renteneintritt langsam anzuheben, angepasst an die Lebenserwartung. Die Rente ohne Abschläge für besonders langjährig Versicherte soll wegfallen. Außerdem sollen mehr Menschen in die Rentenversicherung einzahlen, etwa Selbstständige und Abgeordnete. Die AfD

0: Hier liegt in einer aktuellen Wahlumfrage weiter deutlich vor der Union. Im RTL-NTV-Trendbarometer kommt die Partei unverändert auf 27%, während die Union im Vergleich zur Vorwoche um einen Punkt zulegt auf 22%. Die FDP verliert laut der Umfrage einen Punkt und würde jetzt mit 4% den Einzug in den Bundestag verpassen. Bei der Fußball-WM haben England und Ghana unentschieden gespielt. Die beiden Teams kamen nicht über ein 0:0 hinaus. Vorher hatte Portugal seinen ersten Sieg eingefahren. Das Team um Superstar Cristiano Ronaldo gewann gegen Außenseiter Usbekistan klar mit 5:0. Dabei gingen zwei der Tore auf das Konto von Ronaldo. Der 41-Jährige hat damit als erster Spieler überhaupt bei 6 Weltmeisterschaften getroffen.
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1: The Pretty Reckless mit Dear God. Taylor Momsen und Co. müssen schon lange niemandem mehr etwas beweisen. An der Gitarre haben sie es drauf. Am Mikrofon haben sie es drauf. Sie sind einfach richtig geiler, moderner Hardrock.
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1: Daran hat sich auch auf ihrem 5. Studioalbum nichts geändert. Was etwas anders sind, sind die Texte. Die Freiheit, die sich die Band errockt hat, nutzen sie nämlich, um mit Dear God das bisher persönlichste, rohste Album ihrer bisherigen Karriere rauszuhauen. Es geht um den Kampf gegen innere Leere und Verhandlungen mit Gott. Beinahe schon tagebuchartig schreibt Taylor Momsen hier einmal alles von der Seele und verpackt das Ganze in richtig geile Songs, die auch schon mal fast Richtung Blues gehen können. Wer also The Pretty Reckless mal ganz neu kennenlernen möchte oder auch einfach nur Bock auf richtig guten Hardrock mit ein paar spannenden neuen Einschlägen hat, für den ist das neue Album genau richtig. Dear God von The Pretty Reckless ist unser Album der Woche hier auf Rockantenne. Und daraus gönnen wir uns jetzt auch einen Song.

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1: Ich bin Hendrik Daum. Gute Nachrichten gibt's für Zugfahrgäste, denn das Warten hat jetzt ein Ende. Die Funkstörung bei der Deutschen Bahn ist nach gut 2 Stunden behoben. Der Zugverkehr laufe jetzt Schritt für Schritt wieder an. Das sagte vor kurzem ein Bahnsprecher. IT-Experten der Bahn hätten pausenlos an der Entstörung des digitalen Bahnfunks GSMR gearbeitet, und zwar mit Erfolg. In Deutschland drücken ein steigendes Renteneintrittsalter und eine weitreichende Umgestaltung der Alterssicherung näher. Union und SPD wollen die Empfehlungen der Rentenkommission jetzt schnell 1:1 umsetzen. Thomas Thonfeld hat die Einzelheiten.
2: Kern der Empfehlungen ist eine neue Kapitalrente. Sie soll das Rentenniveau stabilisieren. Dafür sollen Arbeitgeber und Arbeitnehmer 2% des Bruttoeinkommens zahlen. Zusätzlich